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2: Und ich sage herzlich willkommen zu einer neuen Ausgabe. Heute gibt es die Deutsche Parade von Anfang September 1966. Wir gehen also 60 Jahre zurück. Die Deutsche Parade neu dabei. Love in Spoonful, Summer in the City.

Band der Lords, die hat 1959 in Berlin als Kiffer Lords angefangen und ist anfangs von den 1960 Jahren zu einer von der bekanntesten deutschen Beatbands geworden. 1964 gewinnen sie im Hamburger Starclub einen wichtigen Wettbewerb und können nachher ihren ersten Plattenvertrag über. Da ist ihren Hit vor 60 Jahren What

Es geht gerade weiter mit neuen Singles in der DJ-Parade vom 1. September 1966. Neu auf dem 29. Mamas and Papas, I Saw Her Again Last Night. Und auch neu auf dem 28. The More I See You, The Chris Montes.

Instrumental Nummer vom André Brasseur. Early Bird hat das geheißen. Der André Brasseur ist Belgier, Organist, Keyboarder und Komponist. Und jetzt kommen wir zu Hanky Panky, wo ja die Madonna auch schon covered hat. Platz 13 von der DJ-Parade vor 60 Jahren. Das Original kommt von Tommy James and the Shondells. Entstanden ist das Stück aber ursprünglich schon 1963-64, bevor es dann eben später durch eine Wiederveröffentlichung so richtig durchgestartet ist. Der Tommy James und seine Shondells haben dann später auch noch weitere Hits gehabt, so zum Beispiel Crimson and Clover oder Money Money. Wir hören jetzt aber aus der Deutsche Hitparade Hanky Panky.

heutige Flashback-Spiel Platten aus der DJ-Parade von Anfang September 1966. Der zweithöchste Neuzugang, der kommt von den Beatles und heisst Yellow Submarine von 0 auf 10. Das stammt aus dem Album Revolver. Der Text von Yellow Submarine, der ist bewusst spielerisch und kindlich gehalten. Es geht weniger um eine tiefgründige Geschichte als um eine fantasievolle Reise in eine bunte Unterwasserwelt. 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

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Aber von ihm kommt jetzt aus der Detroit Prater von Anfang September 66 Supergirl.

0: Frankie Myhre begleitet vom James Last, beißt nicht gleich in jeden Apfel, aus der Ticketparade vor 60 Jahren Platz 6. Und jetzt zum Roy Black, also nochmal ein deutscher Schlager. Ja, der Roy Black, 1943 geboren und ist in den 60er Jahren mit Liedern wie Ganz in Weiß und Du bist nicht allein zum ganz grossen Star geworden. Aber weil er mehr einmal in einem Interview gesagt hat, ist der Anfang alles andere als einfach gewesen.
1: Ich war Oberschüler, Abitur aus bürgerlichen Verhältnissen und plötzlich kam ohne Vorwarnung das große Geld und der große Erfolg. Das habe ich nicht ganz verkraftet, muss ich sagen. Damals habe ich sicherlich ein paar Menschen verletzt. Damals habe ich sicherlich die Relationen verschoben gesehen und habe also die Wirklichkeit verzerrt gesehen.
0: Der Roy Black ist im Alter von 48 Jahren 1991 gestorben. Und sind Hit in der Top 10 von der Deutschen Hitparade vor 60 Jahren. Leg dein Herz in meine Hände.

Ihr Markenzeichen ist ein einfacher, ruhiger und sehr direkter Sound gewesen, der später dann als wichtiger Vorläufer vom Garage Rock und Punk gilt. Die Rede ist von der Band The Trucks, der britischen Band. Platz 2 vor 60 Jahren in Deutschland. With a Girl Like You.

0: Platz 1.
1: Sonntags ist noch die Spitzenposition von der DJ Parade vor 60 Jahren. Der Frank Sinatra, Strangers in the Night.

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3: Die Erwachsenen sind doch nicht ganz gebacken.
4: Wer den französischen Film «Un petit truc en plus» verpasst hat, kann es jetzt 2 Jahre später nachholen auf Deutsch unter dem Titel «Das gewisse Etwas». Der Alex, gespielt von Max von der Gröben, den man aus «Fuck you Goethe» kennt und sein Vater Carlo, taucht nach einem Juwelenraub bei einer Gruppe unter, die auf dem Weg in die Sommerferien ist. Eine Gruppe von jungen Erwachsenen mit einer Behinderung.
5: Alle da, bis auf Otto.
6: Wer bei einem Aufzügler ist da?
7: Otto? Ich bin Polly. Wir haben dich schon erwartet.
8: Ja, komm, Otto.
7: Das ist Otto. Sagt alle Hallo zu Otto.
9: Hallo.
6: Können wir jetzt endlich losfahren?
7: Was sagen wir dem lieben Fahrer?
9: Du bist ein
7: Was haben wir über Beleidigung gesagt?
4: Durch die Flucht vor der Polizei tauchen sie in ein neues Abenteuer ein. Da kommen aber natürlich bei der Gruppe auch ein paar Zweifel auf.
10: Fuck, was machst du hier?
11: Du bist nicht behindert.
10: Ich bin super behindert. Schon als ich ein Kind war.
11: Ich glaub dir kein Wort.
10: Ja, ich hab was Dummes gemacht und ich muss mich hier ein paar Tage verstecken.
11: Keine Sorge, ihr seid's gerade. Aber schnell los.
10: Das ist Luis.
9: Das bin ich, du Vollpfosten.
4: Die deutsche Komödie «Das gewisse Etwas» könnt ihr am 3. September in den Schweizer Kinos schauen, auch in der Region Schaffhausen. Von einem Deutschen kommen zu einem Schweizer Film von Nicolas Steiner. Die optimistische Studentin Lena übernimmt einen Schreibkurs, der stößt nicht auf grossen Andrang und auch nicht auf besonders charmante. Der einzige Teilnehmer, der Hugo Drovac, ein verbitterter, trinkender Misanthrop.
12: Hallo, ich bin Lena Jacobi.
13: Halt's Maul.
12: Was ist denn das?
13: Das sind Pissbomben. Damit bewirft er hin und wieder Leute.
12: Um herauszufinden, was ihr Thema sein könnte, habe ich mir ein paar Fragen notiert. Die erste Frage lautet, was macht sie spontan zutiefst traurig?
4: Lena probiert Leidenschaft wieder aus dem Hugo rauszukitzeln. Wir werden immer wieder mitgenommen in die Zeit, bevor ein gebrochenes Herz ihn hin zum Alkohol und der Einsamkeit getrieben hat.
14: Anna, du wirst mich verlassen. Eines Tages.
12: Das ist von ihm. Er schreibt sehr wohl. Er fasst einfach nicht so schnell Vertrauen zu fremden Menschen. Da muss man schon ein bisschen geduldig sein.
15: Du schreibst so viel. Keiner darf es lesen. Das ist sehr schade.
16: Du redest so viel und niemand will es hören. Ist auch schade.
4: Der Film über zweite Chance, die Liebe und Kreativität im Schreiben können wir in den Schweizer Kinos unter anderem im Kiwis Gala Schaffhausen am 10. September schauen. Mit dem Film «Sie glauben an Engel», Herr Drovac. Zuletzt reisen wir noch zurück ins späte Mittelalter. Durch den langjährigen Krieg mit Frankreich hat das englische Königshaus dauernd Geld gezogen. Darum ist im 1381 eine Kopfsteuer eingeführt worden. Die Bauern, die bis jetzt von dem befreit waren, stoßen das sauer auf. Und einer, der die Wut rauslässt, das ist der Wat Taylor, gespielt vom Andrew Garfield.
17: Es wird mehr Arbeit abverlangt, als unsere Seelen ertragen können.
18: Der König ist das Gesetz.
9: So bleibt uns nichts mehr.
18: Sagt er, bezahlt Steuern, so bezahlt ihr Steuern.
19: Schluss damit! Es reicht! Wir haben euch genug gegeben!
20: Das hättest du nicht tun sollen, Bauer.
4: Der Wat Taylor wird zum Anführer von Tausenden im grössten Bauernaufstand im späten Mittelalter zu England.
20: Ein Heer von Rebellen nähert sich London. Es sind 10.000, vielleicht mehr.
21: Wer führt sie an?
18: An Bauer.
4: Die Uprising, die Geschichte vom Bauernaufstand England im 1381 mit einer Prise Hollywood, könnt ihr am 10. September in der Schweiz schauen, in der Region am 17. September.

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1: Am Mikrofon Sarina Zengerle. In den Verhandlungen über ein mögliches Ende des Ukraine-Krieges gibt es neue Bewegungen. Der ukrainische Präsident Zelensky kündigte in einer Videobotschaft den Besuch der US-Vermittler Steve Witkoff und Jared Kushner an. Sie werden zuerst Moskau besuchen und am morgigen Sonntag nach Kiew reisen. US-Präsident Trump bestätigte im Weißen Haus, seine beiden Unterhändler entsandt zu haben. Sie würden einen Vorschlag mitbringen, um den Ukraine-Krieg zu beenden, so Trump weiter. Etwa 300 Personen nahmen gestern Abend an einem Gedenkmarsch für die Opfer des Amoklaufs an einem Rave in Aarau teil. Organisiert hatten den Anlass die Veranstaltenden der Rave-Party. Mit dem Gedenkmarsch wolle man einen Raum für Trauer schaffen und ein Zeichen gegen Hass und Gewalt setzen. Unter den Teilnehmenden des Marsches befand sich auch der Aargauer Regierungsrat und Polizeivorsteher Dieter Egli. Beim Amoklauf am letzten Sonntag hatte ein 43-jähriger Mann wahllos Schüsse abgefeuert. Eine 22-jährige Frau wurde dabei getötet. Heute in der Nacht mussten in Goldach im Kanton St. Gallen rund 300 Schülerinnen und Schüler sowie Lehrpersonal aus einer Schule evakuiert werden. In einer Mitteilung erklärte die St. Galler Kantonspolizei gegen 2 Uhr morgens, dass der Grosseinsatz beendet sei. Während eines Schulfestes waren der Polizei zufolge mehrere Notrufe zu angeblichen Schüssen eingegangen. Nach aktuellem Kenntnisstand sei es aber zu keiner Schussabgabe gekommen. Die Knallgeräusche sollen laut einer Mediensprecherin der Kantonspolizei von pyrotechnischen Gegenständen ausgegangen sein. Zum Sport: Paracycling. Die Schweizer Dreiradfahrerin Céline Vanthil hat an der Paracycling-WM in den USA ihren Weltmeistertitel im Einzelzeitfahren erfolgreich verteidigt. Die Genferin setzte sich mit knapp 25 Sekunden auf die zweitplatzierte Emma Lund aus Dänemark durch und feierte ihren 4. WM-Titel in Folge in dieser Disziplin. Auch im Handbiken-Zeitfahren gab es Schweizer Medaillen. Sandra Fuhrer bei den Frauen und Micha Wäffler bei den Männern sicherten sich beide die Silbermedaille.
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3: Heute Nachmittag ist es in Schaffhausen wahrscheinlich häufig bewölkt. Ab und zu gibt es ein paar sonnige Phasen und möglicherweise kann es vereinzelt auch noch ein bisschen regnen. Bei den Temperaturen können wir am Nachmittag bis zu 26 Grad erwarten. In der Nacht auf den Sonntag kühlt es dann wieder ein bisschen ab. Am frühen Sonntagmorgen haben wir noch etwa 13 Grad. Der Sonntag sollte dann sehr sonnig werden bei ähnlichen Temperaturen wie heute.

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1: Wir werfen einen ausführlichen Blick aufs Wetter von heute und den nächsten paar Tagen in der Region Schaffhausen. Und das mit dem Wetterexperten Ralf Rickli von Meteotest. Heute Samstag ist der Himmel über Schaffhausen häufig bewölkt und bis am Nachmittag kann es zwischendurch auch ab und zu ein bisschen regnen. Der Abend sollte dann aber trocken sein, sagt der Ralf Rickli.
2: Gegen Abend tut es wieder auf, Temperatur mag auf 26 Grad. Am Nachmittag bläst ein böiger Wind aus West bis Nordwest.
1: Bei den Temperaturen können wir heute Nachmittag etwa 26 Grad erwarten. Im Verlauf der Nacht auf morgen Sonntag wird es dann ein bisschen kühler. Etwa 13 Grad gibt es am frühen Sonntagmorgen. Am Sonntag sollte es dann den ganzen Tag lang trocken sein.
2: Am Sonntag scheint meistens die Sonne bei 27 Grad. In der Nacht zum Montag kommen neue Wolken daher. Vielleicht gibt es am Montag Vormittag der ein und andere Spritzer. Am Nachmittag ist der Himmel wechselnd bewölkt. Es könnte knapp 30 Grad geben.
1: Nicht ganz so heiß wie am Montag wird es dann wahrscheinlich am Dienstag, sagt der Ralf Rickli. Bis zu 27 Grad werden für den Dienstag erwartet.
2: Sonnen und Wolken bieten auch den Dienstag. Am Abend nehmen die Wolken zu und es fängt an zu regnen. Der Regen zieht sich im Mittwoch rein. Temperatur zur Wochenmitte noch knapp 20 Grad.
1: Das sagt unseren Wetterexperten vom Meteotest, der Ralf Rickli. Heute ist es also noch ziemlich häufig bewölkt. Morgen gibt es dann aber nochmal einen sehr sonnigen Tag.
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1: Am Mikrofon Fiona Fasel. In der Nacht auf heute mussten in Goldach im Kanton St. Gallen rund 300 Schülerinnen und Schüler sowie Lehrpersonal aus einer Schule evakuiert werden. In einer Mitteilung erklärte die St. Galler Kantonspolizei gegen 2 Uhr morgens, dass der Großeinsatz beendet sei. Während eines Schulfestes waren der Polizei zufolge mehrere Notrufe zu angeblichen Schüssen eingegangen. Nach aktuellem Kenntnisstand sei es aber zu keiner Schussabgabe gekommen. Die Knallgeräusche sollen laut einer Mediensprecherin der Kantonspolizei von pyrotechnischen Gegenständen ausgegangen sein. Etwa 300 Personen nahmen gestern Abend an einem Gedenkmarsch für die Opfer des Amoklaufs an einem Rave in Aarau teil. Organisiert hatten den Anlass die Veranstaltenden der Rave-Party. Mit dem Gedenkmarsch wolle man einen Raum für Trauer schaffen und ein Zeichen gegen Hass und Gewalt setzen. Unter den Teilnehmenden des Marsches befand sich auch der Aargauer Regierungsrat und Polizeivorsteher Dieter Egli. Beim Amoklauf am letzten Sonntag hatte ein 43-jähriger Mann wahllos Schüsse abgefeuert. Eine 22-jährige Frau wurde dabei getötet. In den Verhandlungen über ein mögliches Ende des Ukraine-Kriegs gibt es neue Bewegungen. Der ukrainische Präsident Zelensky kündigte in einer Videobotschaft den Besuch der US-Vermittler Steve Witkoff und Jared Kushner an. Sie werden zuerst Moskau besuchen und am morgigen Sonntag nach Kiew reisen. US-Präsident Trump bestätigte im Weißen Haus, seine beiden Unterhändler entsandt zu haben. Sie würden einen Vorschlag mitbringen, um den Ukraine-Krieg zu beenden, so Trump weiter. Und noch zum Sport Paracycling. Die Schweizer Dreiradfahrerin Céline Fantil hat an der Paracycling-WM in den USA ihren Weltmeistertitel im Einzelzeitfahren erfolgreich verteidigt. Die Genferin setzte sich mit knapp 25 Sekunden auf die zweitplatzierte Emma Lund aus Dänemark durch und feierte ihren 4. WM-Titel in Folge in dieser Disziplin. Und auch im Handbiken-Zeitfahren gab es Schweizer Medaillen. Sandra Fuhrer bei den Frauen und Micha Weffler bei den Männern sicherten sich beide die Silbermedaille.
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3: Heute Nachmittag ist es in Schaffhausen wahrscheinlich häufig bewölkt. Ab und zu gibt es ein paar sonnige Phasen und möglicherweise kann es vereinzelt auch noch ein bisschen regnen. Bei den Temperaturen können wir am Nachmittag bis zu 26 Grad erwarten. In der Nacht auf den Sonntag kühlt es dann wieder ein bisschen ab. Am frühen Sonntagmorgen haben wir noch etwa 13 Grad. Der Sonntag sollte dann sehr sonnig werden bei ähnlichen Temperaturen wie heute.

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1: Karl der Boss, Riku Aro, Leiter Vertrieb Klientis BS Bank Schaffhausen und bald neuer Direktor.
2: Klientis BS Bank Schaffhausen, Aro.
1: Hoi Riku, da ist der Robin Blank vom Wirtschaftsnewsletter Zahltag.
2: Hoi Robin.
1: Riku, sag mal, wie geht's dir? Du wärst ja ab 2027 der neue Chef der Klientis BS Bank Schaffhausen. Bist jetzt aber schon in führender Position. Bist jetzt mit Blick auf den Wechsel an die Spitze, bist du da jetzt schon nervös? Hast du noch ein paar Monate?
2: Nein, nervös bin ich tatsächlich nicht. Ich bin jetzt doch schon bald, also nächstes Frühling, 10 Jahre retour bei der BS Bank Schaffhausen AG. Und habe jetzt da natürlich auch in den letzten Jahren, als ich schon die Stellvertretung vom jetzigen Vorsitzenden, vom Lorenz Leichert, dürfen rein, schon vieles mitbekommen und so, denke ich, auch gut vorbereitet für die Funktion, beziehungsweise wir sind auch von den Leuten her sehr gut aufgestellt, dass ich da nicht nervös bin, sondern wir sind ein gutes Team und würden das künftig hoffentlich auch gut meistern.
1: Wie viele Leute hast du eigentlich in deiner BS-Bank?
2: Gesamthaft sind wir immer etwa so um die 60 Mitarbeitende, wobei, wenn wir es dann auf Vollzeitstellen anschauen, sind es etwa 50 Vollzeitstellen.
1: Okay. Wenn man dein CV anschaut, Riku, dann hat man das Gefühl, Finanzen sind schon immer dein Ding gewesen. Wie genau bist du zum Banking gekommen?
2: Ja, du sagst richtig, Finanzen oder beziehungsweise Zahlen sind immer so ein bisschen mein Metier gewesen, schon in der Schule, auch noch damals mal im Rechnen oder der Mathe. Ja, das ist mir immer sehr leicht gefallen, es war für mich immer logisch gewesen und ja, hat auch dazu geführt, dass ich ab und zu aus dem Schulzimmer rausgeschickt worden bin, weil es mir ein langweilig war und die anderen genervt haben. Und so dann ist irgendwo naheliegend gewesen, dass es irgendwo die Finanzbranche geht. Allerdings, wo man sich ja in diesen jungen Jahren irgendwo so mit 13, 14 um Lehrstellen ja, dort bemühen, ist noch sehr offen, oder wie sich denn das entwickelt. Aber für mich der richtige Schritt gewesen. Spannend, dass ich dort mal bei der Spar- und Leihkasse Wilchingen durfte schnuppern und nachher dann effektiv bei der BS Bank Schaffhausen durfte die Lehre anfangen. Und wie gesagt, weiterhin, also für mich da definitiv der richtige Schritt und es macht mir heute noch Freude, der Bankbranche zu arbeiten.
1: Aber dann ist da schon eine ganz lange Verbindung, die du mit dieser Bank hast.
2: Das ist richtig. Wie gesagt, ich durfte schon die Lehre machen, habe dann rund nach der Lehre noch etwa 7 Jahre lang bei der BS Bank Schaffhausen geschafft. Bin dann mal noch in die Fremde, das tut ja auch gut, mal noch etwas anderes gesehen. Und jetzt, vor dem Jahr nächsten Frühling, rund 10 Jahre, wieder retour in dieser Funktion, wie ich heute auch bin.
1: Wir haben es gehört, aktuell bist du noch, bis du dann an die Geschäftsleitung übernimmst, bist du für den Vertrieb zuständig, habe ich da gesehen. Was muss man sich unter Vertrieb in einer Bank genau vorstellen?
2: Vertrieb sind eigentlich unsere Beratungsbereiche. Beratung in Themen wie Finanzierung, Anlagen, Vorsorge, aber auch klassisch einfach Kontokarten. Und ich darf vor allem jetzt Privatkundensegmente in diese Bereiche leiten übergeordnet.
1: Und weißt, behaltest du da etwas von dem, wenn du die Nachfolge von Lorenz antrittst, oder tust du das alles übergeben und du übernimmst genau das Portfolio, das der Lorenz betreut hat?
2: Nein, es gibt nicht so grosse Veränderungen für mich tatsächlich, weil, habe ich da sagen, ist auch ein bisschen mein Steckenpferd. Ich bin selber sehr gerne in der Beratung, also im Vertrieb tätig. Mir liegt der Kundenkontakt, denke ich, plus einfach auch in den letzten Jahren, rund den 10 Jahren, haben wir da etwas Schönes können aufbauen im Vertrieb. Und deshalb würde ich einen Großteil behalten. Was das Privatkundengeschäft eigentlich anbelangt, das klassische sogenannte Retail-Geschäft, Zahlensparenbereich und Finanzierungen, wird allerdings der Vermögensberatungsteil mit dem Kollegen Gordon Klein, Geschäftsleitung, übergeben. Und er wird dann Firmenkunden und Vermögensberatung haben. Und der Rest dann ist dann unser neuer GM-Mitglied, Michael Hochstrasser, der nachgesiedelt, der ganz Risikobereichen und Servicebereiche hat. Neu dazu für mich und von der Verantwortung her, Personal und Marketing. Personal ist natürlich naheliegend als Vorsitzender. Ja. Dass ich das verantworten.
1: Gut. Ich will dir schon zurückschauen, dass du den Job überkommst, dass du den Nachfolger antrittst, das hat man jetzt nicht gerade gestern herausgefunden, das war ja auch schon länger klar gewesen. Aber magst du dich noch erinnern, wie das war, wo klar war, du wirst der Nachfolger in dieser Geschäftsleitung?
2: Ja, wie du sagst, es ist schon ja, von langer Hand ein bisschen andenkt gewesen, ich muss es so sagen. Schon damals, als ich Ritt durchkomme, ist das natürlich ein Thema gewesen, ob ich mir das grundsätzlich vorstellen könnte, weil damals schon bekannt war, dass der Lorenz einfach altershalber irgendwann dann wird.
1: Also das war im 17. gewesen, also das ist jetzt 9 Jahre.
2: Das ist schon im 17. gewesen, genau, oder? Ich natürlich dort gesagt habe, ich komme jetzt gerne mal, ich könnte es mir grundsätzlich schon vorstellen, aber jetzt schauen wir mal, wie sich das Ganze entwickelt hat. Haben jetzt aber eben in den letzten Jahren so vieles positiv können entwickeln und wie gesagt, es macht mir wahnsinnig Freude, dass wo dann die konkrete Anfrage dann nochmal gekommen ist, ich sehr gerne dann zugesagt habe, einfach überzeugt bin, dass da das Umfeld für mich sehr passend ist und wie gesagt, dass das Team mit den Leuten einfach wahnsinnig Freude macht, um da die Bank weiterzuentwickeln.
1: Das tönt sehr positiv. Jetzt will ich dir aber natürlich noch ein bisschen schwierigere Fragen stellen. Wenn man aufs Banking von der Zukunft probiert, einen Blick zu werfen, dann sieht man so Schlagwort, Filiale verliert ihre Funktion als Transaktion. Das klassische Zinsdifferenzgeschäft kommt unter Druck. Vermögensverwaltung wird wichtiger. Und gleichzeitig muss die persönliche Beziehung nicht weniger werden. Da sind recht viele Herausforderungen, die da auch auf deine Branche, auf deine Bank zukommen. Wo willst du den Fokus legen?
2: Das ist richtig. Also wir haben da natürlich schon in den letzten Jahren oder, verschiedene Anpassungen vorgenommen, gerade in der Filialstrategie. Mhm. Und da sind auch unsere Vorteile als Regionalbank, die Kundennähe, persönlich in Kontakt sein, laufen mit den Kunden, wo für uns wirklich dann dementsprechend sehr wichtig ist einerseits in der Beratung, dass wir den Kontakt mit den Kunden haben, Fachkompetenz natürlich, haben den Kunden in allen Lebensphasen gut begleiten und beraten, plus aber auch Thema Service. Wir sind erreichbar, wir haben kurze Wege innerhalb der Bank, um zum Beispiel auch mal einen Kredit sehr schnell abzuwickeln. Das sind unsere Vorteile, dort müssen wir auch schauen, dass wir denen da festhalten können und ja, die Vorteile gegen aussen auch spielen können. Es wird sicher weiter Veränderungen geben, oder? Da glaube ich auch. Also die Entwicklung, jetzt am ganzen Thema KI, Digitalisierung, die geht weiter. Und dort liegt es uns natürlich auch als, sagen wir mal gleich, klassisches KMU, eben mit einer Anzahl Mitarbeitern, zum schauen, wo wir dementsprechend auch unsere Aufgaben machen und uns weiterentwickeln. Aber, dass die Kundennähe, persönlich Kundennähe, da in der Region wirklich weiter bestehen bleibt.
1: Also, ich stelle mir da noch schwierig vor. Also, ihr habt eure Filialen, das Filialnetz ausgedünnt. Der Lorenz Leich hat dann auch gesagt, im Nachgang mit dem Abstand, das war ein richtiger Entscheid gewesen. Man hat auch keine Erosion bei den Kunden gemerkt. Also, das ist offenbar nicht schlecht gewesen, sondern ein richtiger Weg. Und gleichzeitig Nähe erhalten und einen persönlichen Kontakt, wenn die Leute nicht mehr können, zu einem einfach im Klecki oder im Reit oder wo man dann ist, einfach in die Filialen reinlaufen. Ich stelle mir da noch schwierig vor. Wie bringt man da an?
2: Was mir fest ist schon, aber du richtig sagst, also so die Schaltertransaktionen, die klassischen, die nehmen ab. Aber auch Bankomat-Transaktionen zum Beispiel. Aber das Bedürfnis nach wirklich ganzheitlicher Beratung, da stellen wir einfach fest, der Kunde gleich immer noch sehr gern vorbei, weil es sind dann umfassende Themen, wo heute die digitalen Hilfsmittel, die der Kundin und Kunden zur Verfügung stellen, vielleicht nicht dementsprechend können genügend unterstützen oder helfen, wie wir das als Beraterinnen und Berater können machen. Darum haben wir dort mal schon 2018 das Beratungszentrum in Neuchach eröffnet und jetzt auch letztes Jahr da in Schaffhausen, weil wir einfach genau der Meinung sind, dass wir dort in der Beratung umfassend, gesamtheitlich wirklich den Kunden können am besten begleiten in diesen verschiedenen Themen rein und dort auch mit regionalen Netzwerkpartnern noch weitergehend können einen Mehrwert bieten, wo man dann einfach weiss, ja, die Region hat den richtigen Ansprechpartner und da merkt man halt einfach, das ist sehr stark auf Vertrauen bezogen, wenn er persönliche Ansprechpartner hat, wo in der Region tätig sind, dann ist es natürlich auch sehr greifbar, oder? Wie wenn es jetzt irgendwie eine Neobank XY ist, oder? Wo man dann, wenn man dann irgendwann mal anruft, irgendwie eine Viertelstunde in der Hotline drin landet und dann nicht irgendwo schnell geholfen wird, oder? Mhm. Und für das sind wir da, oder? Zum schnell auch gute Lösungen können anzubieten. Mhm.
1: Du hast die Neobanken angesprochen, grosses Thema in der Branche. Da sagt man, dass quasi die einen sagen, das wird nie funktionieren, die anderen sagen, das ist die Zukunft, warte mal ab, das wird sich entwickeln. Was glaubst du, sind die ein Player, der wichtiger werden oder wird da wieder verschwinden?
2: verschwinden würden sie, glaube ich, nicht, sondern die haben auch tatsächlich ihre Berechtigung, oder? Wenn sie schauen könnt, sie sind heute einfach sehr preiswert unterwegs im Sinne von, also, da kommt kaum dort irgendwie Kontoführung oder fürs Kärtchen etwas. Allerdings merkt man jetzt auch, am Schluss müssen die auch irgendwo Geld verdienen. Also, es kommen je länger, je mehr auch dort dann Preise ins Spiel, wo dann der Kunde muss zahlen. Merken aber auch, dass jetzt die einen gewissen Kundenstamm haben können aufbauen, wo eben auch, ich sage jetzt mal, richtig ist, wenn der Kunde wirklich international vielleicht sogar unterwegs ist und einfache Zahlungsmittel muss können irgendwo verfügbar haben. Andererseits sehen wir einfach, dass wir auch mit dem Angebot, das wir können zur Verfügung stellen, die meisten Bedürfnisse für unsere Kunden können abdecken. Und dementsprechend ist für uns wichtig, dass wir da für unser Kundensegment das Angebot können zur Verfügung stellen, wo dann ja hoffentlich das befriedigt, wo dann auch gebraucht wird.
1: Sag mal, gibt es so etwas wie der typische Kunde von der Klientin? Gibt es, der ist, weiss nicht wahr, 50 leitend Angestellte, Familie, Einfamilienhaus, oder kann man das gar nicht so definieren?
2: Nein, das kann man schon nicht so einfach definieren. Also wir haben wirklich von ganz Jungen bis ganz Alten haben wir alles an Kunden, zum Glück auch dementsprechend. Legen wir auch Wert darauf, dass wir alle können bedienen können. Ich spreche jetzt vielleicht nochmal die Filialstrategie an, oder vor allem die ältere Kundschaft sind die, die noch schon älter kommen. Dementsprechend haben wir auch noch das im Angebot, im Vergleich zu anderen, die das vielleicht nicht mehr haben, oder? Dass wir eigentlich da alle Segmente können bedienen können. Plus auch, was ich auch festhalte, ist, dass es nicht nur der Privatkunde, sondern natürlich auch die Firmen, die wir dürfen betreuen. Und ja, dass auch dementsprechend aber auch eine gewisse Herausforderung ist, jetzt vor allem heute über die verschiedenen Generationen, eben das Dienstleistungsangebot so bedürfnisgerecht eigentlich können zur Verfügung zu stellen. Weil man dort schon feststellt, dass die Jungen natürlich andere Bedürfnisse haben wie die Eltern.
1: Ich möchte jetzt mal über deine zukünftige Aufgabe reden. Du hast gesagt, du wirst in Zukunft auch Personalverantwortlicher sein. Du musst jetzt schon Teams führen und wirst dann aber die ganze Bank führen. Wie bist du als Vorgesetzter? Bist du eher hart und fair oder mehr der freundliche Teamplayer, oder gibt es eine andere Beschreibung, die du auf dich zutreffend finden
2: würdest? Sicherlich der Teamplayer, das ist mir wichtig, dass wir im Team oder mit dem Team funktionieren und dass sich die Leute auch dementsprechend einbringen können und wir uns miteinander entwickeln. Ich würde aber vielleicht auch sagen, fordernd, aber auch fördernd, oder dementsprechend. Ich habe selber einen relativ hohen Anspruch an mich selber. Zum Teil muss ich dort mich vielleicht ein bisschen zurücknehmen, dass ich nicht den gleichen Anspruch an die Mitarbeitenden habe. Aber trotzdem habe ich auch schon ein paar Mal gespiegelt bekommen, dass es gut ist, wenn man auch ein bisschen dort fordert, aber natürlich auch fördern, um dass sich die einzelnen Mitarbeitenden können entwickeln. Und, ja, wir sind zwar eine kleine Regionalbank, wenn man so will, aber es ist gleich wichtig natürlich, dass wir professionell unterwegs sind. Und das spüren dann auch unsere Kundinnen und Kunden. Und ja, das macht Freude, dann schlussendlich im Team miteinander dürfen das gestalten.
1: Und jetzt, Rico, haben wir schon viel über das Geschäft geredet, über die Entwicklung, über deine Funktion. Und jetzt natürlich noch die Frage, die sich immer wieder aufdrängt. Dein Vorname, Rico, ist jetzt nicht gerade der, wo man überall gerade findet in der Schweiz. Und Aro ist auch eher finnisch. Der hat einen finnischen Hintergrund, dein Name. Ist das richtig?
2: Das ist richtig. Mein Vater ist von Helsinki. Schon lange aber in der Schweiz und meine Mutter ist von Wilchingen. Wir sind in Wilchingen aufgewachsen. Ich habe also mehr die Wurzeln da in der Schweiz, ja, in Finnland und leider auch keine Verwandte mehr in Finnland. Genau, also da haben wir auch den nicht ganz typischen Namen.
1: Da muss man viermal buchstabieren, nehme ich an, wenn man irgendein Hotel ist.
2: Obwohl er so kurz ist, oder? Mit Aro zum Beispiel, ja, oder? Ich merke das auch, wenn ich einfach jetzt statt am Anfang jetzt mit der Begrüßung einfach Aro sage und denke, ja, da verstanden vielleicht die einen Hallo statt Aro. Okay. Und ich sage so, nein, einfach ARO ganz kurz.
1: Okay.
2: Hat seine Vor- und Nachteile.
1: Ja, das kann man vorstellen. Also, Rico, du bist auf dem Weg an die Spitze. Es geht noch wenige Monate. Ich wünsche dir in deiner neuen Aufgabe alles, alles Gute, gutes Gelingen und viel Freude. Danke vielmals, haben wir heute können miteinander telefonieren.
2: Danke vielmals, ich wünsche dir auch noch einen guten Tag.
1: Danke, ciao.
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1: Am Mikrofon ist Jimmy Sauter. Am Schaffhauser Berufsbildungszentrum BBZ läuft heute der dritte und letzte Tag der diesjährigen Berufsmesse. Wie bereits am Donnerstagabend ist die Veranstaltung heute laut den Organisatoren öffentlich zugänglich. Gestern war die Berufsmesse ausschließlich für Schulklassen geöffnet. Die Berufsmesse feiert in diesem Jahr ihr 20-jähriges Bestehen. Ziel der Berufsmesse ist es, den Schülerinnen und Schülern die Vielfalt der Berufe zu zeigen. Das sagt Claudio Pecorino, Leiter des Berufsinformationszentrums BITZ, im Interview mit Radio Munot.
2: Man kommt schnell in Kontakt, man hat so keine Hürden, man hat junge Leute da, die ihre einen Beruf vorstellen, ob sie in der Lehre sind oder ausgelernt. Wir haben die Firmen, die da mitmachen, also die ganze Region, wo das sehr stark verankert ist.
1: Die Berufsmesse hat heute noch bis 14.30 Uhr geöffnet. In Gächlingen sollen auf dem Freihofareal neue Alterswohnungen entstehen. Das berichtet heute der Klettgauer Bote. Eine Machbarkeitsstudie für das Projekt liegt bereits vor. Der Freihof gehört einer Privatperson. Es handelt sich um Ernst Reich aus Neunkirch. Er hat die Studie über die künftige Nutzung des Gebäudes erarbeitet. Momentan steht das Wohnhaus leer. Nun sind 10 bis 12 altersgerechte Wohnungen geplant. Das Bauprojekt soll von einer gemeinnützigen Genossenschaft umgesetzt werden. Damit die Genossenschaft gegründet werden kann, benötigt sie ein Startkapital von 20.000 bis 30.000 Franken. Die Gemeinde Feuertalen beteiligt sich auch in diesem Jahr an der Museumsnacht Hegau-Schaffhausen. Das ist der aktuellen Ausgabe des Feuertaler Anzeigers zu entnehmen. Im Gewölbekeller des Gemeindehauses Fürstengut werden 3 einheimische Kunstschaffende ihre Werke ausstellen. Die diesjährige Ausgabe der Museumsnacht ist am 19. September. Das Gemeindehaus Fürstengut öffnet seine Türen um 17 Uhr. Ab 18 Uhr gibt es dann zur Eröffnung der Vernissage eine Rede des neuen Gemeindepräsidenten Holger Gurtner. Zum Schluss noch zum Sport. Der FC Schaffhausen trifft heute Nachmittag zu Hause auf IF Juventus. Nach 4 Siegen zum Start in die neue Saison musste der FCS zuletzt eine Niederlage einstecken. Das führte dazu, dass Biel den FCS in der Tabelle überholte und nun den Aufstiegsplatz belegt. Mit einem Sieg gegen IF Juventus könnte der FCS die Tabellenführung mindestens zwischenzeitlich zurückerobern, weil Biel erst morgen Sonntag spielt. Anpfiff in der FCS-Arena im Herblingertal ist heute um 15.30 Uhr.
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1: Heute Nachmittag ist es in Schaffhausen wahrscheinlich häufig bewölkt. Ab und zu gibt es ein paar sonnige Phasen und möglicherweise kann es vereinzelt auch noch ein bisschen regnen. Bei den Temperaturen können wir am Nachmittag bis zu 26 Grad erwarten. In der Nacht auf den Sonntag kühlt es dann wieder ein bisschen ab. Am frühen Sonntagmorgen haben wir noch etwa 13 Grad. Der Sonntag sollte dann sehr sonnig werden, bei ähnlichen Temperaturen wie heute. An dieser Stelle schauen wir noch aufs weitere Programm von Radio Munot am heutigen Samstag. Der Schaffhauser Filmverein Rheinstreifen plant einen Spielfilm, und zwar einen Mystery-Thriller. Der Trailer, den man auf der Webseite vom Filmverein Rheinstreifen anschauen kann, der tönt so.
4: April 1945. Der Krieg ist fast vorbei. Aber an der Grenze fährt etwas anderes an.
1: Der Film soll sich um den sogenannten «Schwarzen Stein» drüllen. Das sagt der Thomas Schott vom Verein Rheinstreifen.
5: Der «Schwarze Stein», wissen vielleicht viele in Schaffhausen, ist der nördlichste Punkt in Schaffhausen. Wir haben uns immer so ein bisschen befasst mit dieser Geschichte, weil es gibt verschiedene Publikationen, die wir darüber gelesen haben. Und es ist auch sehr detailliert, was alles passiert ist, also sehr bewegt. Und das hat uns eigentlich dazu bewogen, die Grenzgeschichte an dem «Schwarzen Stein» in einem richtigen Spielfilm zu realisieren.
1: Mehr Infos zum Schaffhauser Spielfilm «Schwarzer Stein» gibt es bei uns auf Radio Munot im Infomittag nach der 12. Bis dahin gehört ihr jetzt zuerst noch ein bisschen Musik. Ich wünsche einen schönen Samstag.

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1: Am Mikrofon Fiona Fasel. Ein Vorstoss in der Stadt Bern fordert ein Verbot von Brillen mit integrierter Kamera, sogenannten Smart Glasses, in Badeanstalten. Mit den Brillen lassen sich fast unbemerkt Fotos und Videos aufnehmen. Smart Glasses, etwa von Ray-Ban, sind von normalen Sonnenbrillen kaum zu unterscheiden. Nur ein kleines Licht an der Brille zeigt, ob gerade gefilmt wird. Das sei heikel, sagt der Berner SP-Politiker Lukas Wegener. Müller.
2: Gerade so in Badis sind Menschen sehr verletzlich im Sinne von, sie sind nicht angelegt. Es hat nackte, halbnackte Kinder unter Umständen, wo man dann einfach so kann filmen kann, ohne dass die das merken.
1: Mehr als die Hälfte der Stadt Berner Parlamentsmitglieder hat den Vorstoß unterzeichnet. Auch in Deutschland mehren sich die Stimmen, die ein Smart Glasses-Verbot in Bädern fordern. Die Mitte Schweiz tagt heute im Kanton Freiburg. In Grange-Baco bestimmen die Delegierten ihre Abstimmungsparolen. Im November geht es unter anderem um die Revision des Kriegsmaterialsgesetzes. Auch zur Zusatzfinanzierung der AHV fasst die Partei Parole. Sie bevorzugt eine Mischlösung aus Lohn- und Mehrwertsteuerbeiträgen anstelle der von Parlament beschlossenen Erhöhung der Mehrwertsteuer. Zudem diskutieren die Delegierten der Mitte Schweiz die eigene Fairness-Initiative für die gemeinsame Besteuerung von Ehepaaren. Zu den Delegierten sprechen Parteipräsident Philipp Matthias Bregi und Bundesrat Martin Pfister. Die Trockenheit und Hitzewellen haben in diesem Sommer zu Ernte- und Einnahmenausfällen auf Schweizer Bauernhöfen geführt. Das hat Folgen für die Konsumentinnen und Konsumenten, Schorsch Wirsch berichtet.
3: Wegen der Hitze könnte es im 2026 zu Ernteausfällen kommen, in Höhe von 522 Millionen Franken. Die Zahl stammt vom Schweizerischen Bauernverband. Außerdem sind die Produktionskosten gestiegen wegen zusätzlichen Anstrengungen für die Bewässerung und die Anschaffung von Futtermitteln. Geht es nach dem Bauernverband, dann kann man das jetzt nicht rein auffangen mit Trockenheitszuschlägen, sondern es müssen auch Preiserhöhungen her. Vor allem Milch und Herdöpfel sollten teurer werden, weil es dort zu den grössten Ausfällen kam. Bei der Milch beträgt die Teuerung voraussichtlich 4 Rappen pro Liter, bei den Herdöpfeln sind es 2 Rappen pro Kilo. Gerade bei den Herdöpfeln ist der Bauernverband allerdings nicht zufrieden und fordert 7 Rappen von den grossen Teiler. Nur auf diesem Weg würden die Bauern fair entlastet.
1: Und noch zum Sport Eishockey. Genf Servet und der HC Davos haben erfolgreich in die neue Saison der Champions Hockey League gestartet. Die Genfer bezwingen die Eisbären Berlin mit 6:2 und den Davosern gelingt ein Heimsieg. Sie setzen sich in der Verlängerung mit 3:2 gegen Storhamar Hammer aus Norwegen durch.
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5: Heute Nachmittag kann es in Schaffhausen möglicherweise noch den ein oder anderen Regentropfen geben. Am Abend und in der Nacht sollte es dann trocken sein. Bei der Temperatur können wir am Nachmittag bis zu 26 Grad erwarten. In der Nacht auf den Sonntag kühlt es dann wieder ein bisschen ab. Am frühen Sonntagmorgen haben wir noch etwa 13 Grad. Dann noch zu den Verkehrsmeldungen in der Region Schaffhausen. Momentan haben wir folgende Meldung vorliegen. Auf der A4 Winterthur Richtung Schaffhausen stockt der Verkehr zwischen der Winterthur Nord und Henkart. Das wegen Verkehrsüberlastung. Ich wünsche allen, die unterwegs sind, eine gute und sichere Fahrt. 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Es ist gut 4 Minuten nach der 12. Ihr hört den Infomittag auf Radio Monat. In der nächsten halben Stunde berichten wir über das Thema. Der Schaffhauser Filmverein Rheinstreifen plant einen Spielfilm, und zwar einen Mystery-Thriller, der kurz vor dem Ende des Zweiten Weltkriegs in der Region Schaffhausen spielt. Der Thomas Schott vom Verein Rheinstreifen sagt, die Region Schaffhausen sei besonders geeignet für einen historischen Film.
6: Schon fast ein Jahr sind wir unterwegs und schauen alle möglichen Suchmotive, und wir sind bis jetzt immer fündig geworden in Schaffhausen. Es hat so viel Schönes, auch die Stadt gibt so viel. viel her. Es gibt ganz, ganz, ganz viele schöne Motive in Schaffhausen, wo wir einfach gerne würden berücksichtigen.
5: Was für einen Film der Verein Rheinstreifen genau plant und was für Herausforderungen da noch anstehen, bis der Film fertig, gedrillt und geschnitten ist. Darüber berichten wir gerade nach zwei Songs. Und etwa am 20 ab 12 schauen wir dann noch aufs Wetter von den nächsten paar Tagen mit einem Wetterexperten. Im Studio ist der Jimmy Salter. Ich wünsche einen schönen Samstag.

0: 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Immer mal wieder kommt es vor, dass die Region Schaffhausen als Kulisse für Film oder Serie genutzt wird. Zum Beispiel ist Schaffhausen schon in der deutschen Krimiserie «Tatort» vorgekommen oder auch im historischen Zwingli-Film. Und sogar eine Bollywood-Serie ist schon zu Schaffhausen gedreht worden. Neu soll jetzt auch noch ein Mystery-Thriller mit dem Namen «Schwarzer Stein» dazukommen. Der Beitrag von der Sophie Wirth.
1: Gasels im neuen Film vom Schaffhauser Filmverein «Riesstreifen – Schwarzer Stein». Wie der Name sagt, um den schwarzen Stein, wie das Vereinsmitglied Thomas Schott erklärt.
2: Der schwarze Stein, wissen vielleicht viele in Schaffhausen, ist der nördlichste Punkt in Schaffhausen. Gerade in dieser Zeit, kurz vor Kriegsende, also das ist im April 1945, wo ganz viel passiert ist an dieser Nordgrenze von Schaffhausen. Wir haben uns immer so ein bisschen befasst mit dieser Geschichte und das hat uns eigentlich dazu bewogen, die Grenzgeschichte an dem Schwarzen Stein in einem richtigen Spielfilm zu realisieren.
1: Darum orientiert sich der Verein bei der Produktion an der historischen Wahrheit aus der Zeit vom 1945, kurz vor dem Ende vom Zweiten Weltkrieg. Die Figuren und die Handlung müssen aber angepasst oder auch erfunden werden für die cinematische Spannung, wie der Präsident vom Verein «Riesstreifen», der Dario Brunner, sagt.
3: Früher einmal hat man die Verurteilten dort umgeschickt, also die, die man gerade den Kopf abgeschlagen hat, und dann sind die verdammt gewesen, oder? Und aus dem heraus kommt der Name «Schwarze Stein», und wir machen jetzt eigentlich aus dem heraus wie eine fiktive Legende, wo dann die Soldaten mit dieser Legende konfrontiert werden, und dann ist es halt im Film mehr als nur eine Legende.
4: Was glaubst du, ist mit den zwei anderen passiert? Immerhin sind wir jetzt auch da oben. Sie werden uns alle holen.
1: Einen ersten Vorgeschmack gibt es schon in einem Teaser. Für den Film gedreht werden soll dann alles ausschliesslich im Kanton Schaffhausen. Für das sucht der Verein schon seit über einem Jahr nach dem richtigen Ort. Die Orte müssen aber auch noch durch eine kleine Zeitreise für den Film.
3: Kostüme, die sind klar, wir brauchen historische Kostüme. Unser Thema ist halt sehr halt auch in der Natur raus. Das heisst, wir können sehr, sehr viel einfach in der Natur innen abdrehen. Der Rest ist halt, ich sage es mal, Bühnenbau, ein kleiner Teil. Und natürlich auch einfach Schnitttechnik. Also zum Beispiel, dass man jetzt einfach die eine Fassade von einem Haus genauso framed, dass man das vielleicht noch ein bisschen dekoriert mit einem alten Auto und ein paar Sachen anstellt, dass man einfach genau den Ausschnitt nimmt.
1: Dabei soll keine künstliche Intelligenz zum Einsatz kommen. Gebraucht werden für den Film um die 15 SchauspielerInnen gegen die 40 Statisten und eine 15-köpfige Crew. Das kostet natürlich auch alles Geld. Zusammenkommen sollen insgesamt um die 15.000 bis 30.000 Franken von verschiedensten Sponsoren und aus einem Crowdfunding. Die vorherigen Projekte vom Verein «Riesstreifen» sind bis jetzt aus eigener Tasche finanziert worden, wie der Präsident vom Verein «Riesstreifen», der Dario Brunner, sagt.
3: Vor allem historische Themen versuchen wir umzusetzen. Der Verein gegründet worden ist im Jahr 2000 jetzt mittlerweile. Vor der Gründung haben wir eigentlich zwei Projekte realisiert. Aus dem aus ist eigentlich der Verein auch entstanden. Und dann haben wir jetzt letzten September als drittes Projekt realisiert.
1: Für den Spielfilm «Schwarzer Stein» sagen sie optimistisch, dass das Geld irgendwie zusammenkommt.
2: Wir haben sehr positive Echos auch. Wir drehen so oder so. Also so wie wir es bis jetzt gemacht haben. Und man muss vielleicht noch sagen, dass die Projekte, die wir vorher gemacht haben, die haben schon sehr auf das abzielt. Also es ist wie so eine Versuchsphase gewesen, die Kurzfilme, die wir gedreht haben, auch zum Ausprobieren, ob die Crew das besteht mit einem minimalen Mittel, das wir zur Verfügung hatten. Das hat uns eigentlich auch den Ansporn gegeben, zum sagen, mal, wir gehen in das Thema ein von einem grösseren Spielfilm.
1: Sagt Thomas Schott, Mitglied vom Schaffhauser Filmverein «Riesstreifen». Abgeschlossen werden soll die Finanzierungsphase optimalerweise Ende Jahr. In diesem Fall würden Dreharbeiten im Frühling nächstes Jahr losgehen. Ende 2028 soll der Film «Schwarzer Stein» dann abgeschlossen und der Öffentlichkeit gezeigt werden. 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
1: Wir werfen einen ausführlichen Blick aufs Wetter von heute und den nächsten paar Tagen in der Region Schaffhausen. Und das mit dem Wetterexperten Ralf Rickli von Meteotest. Heute Samstag ist der Himmel über Schaffhausen häufig bewölkt und bis am Nachmittag kann es zwischendurch auch ab und zu ein bisschen regnen. Der Abend sollte dann aber trocken sein, sagt der Ralf Rickli.
2: Gegen Abend tut es wieder auf, Temperatur mag auf 26 Grad. Am Nachmittag bläst ein böiger Wind aus West bis Nordwest.
1: Bei den Temperaturen können wir heute Nachmittag etwa 26 Grad erwarten. Im Verlauf der Nacht auf morgen Sonntag wird es dann ein bisschen kühler. Etwa 13 Grad gibt es am frühen Sonntagmorgen. Am Sonntag sollte es dann den ganzen Tag lang trocken sein.
2: Am Sonntag scheint meistens die Sonne bei 27 Grad. In der Nacht zum Montag kommen neue Wolken daher. Vielleicht gibt es am Montag Vormittag der ein und andere Spritzer. Am Nachmittag ist der Himmel wechselnd bewölkt. Es könnte knapp 30 Grad geben.
1: Nicht ganz so heiß wie am Montag wird es dann wahrscheinlich am Dienstag, sagt der Ralf Rickli. Bis zu 27 Grad werden für den Dienstag erwartet.
2: Sonnen und Wolken bieten auch den Dienstag. Am Abend nehmen die Wolken zu und es fängt an zu regnen. Der Regen zieht sich im Mittwoch rein. Temperatur zur Wochenmitte noch knapp 20 Grad.
1: Das sagt unseren Wetterexperten vom Meteotest, der Ralf Rickli. Heute ist es also noch ziemlich häufig bewölkt. Morgen gibt es dann aber nochmal einen sehr sonnigen Tag.
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1: Am Mikrofon ist Jimmy Sauter. Der Schaffhauser SVP-Großstadtrat Mariano Fioretti hinterfragt die Wirksamkeit von Maßnahmen gegen den Klimawandel. Er hat deshalb einen politischen Vorstoß eingereicht. Fioretti bezieht sich auf den aktuellen Bericht des Stadtrats zur städtischen Klimastrategie. Er will konkret wissen, wie viel CO2 durch die bisher umgesetzten Maßnahmen eingespart werden konnte. Zudem soll der Stadtrat angeben, wie viel die Maßnahmen gekostet haben. Der Stadtrat muss die Kleine Anfrage des SVP-Politikers nun beantworten. Am Schaffhauser Berufsbildungszentrum BBZ läuft heute der dritte und letzte Tag der diesjährigen Berufsmesse. Wie bereits am Donnerstagabend ist die Veranstaltung heute laut den Organisatoren öffentlich zugänglich. Gestern war die Berufsmesse ausschließlich für Schulklassen geöffnet. Die Berufsmesse feiert in diesem Jahr ihr 20-jähriges Bestehen. Ziel der Berufsmesse ist es, den Schülerinnen und Schülern die Vielfalt der Berufe zu zeigen. Das sagt Claudio Pecorino, Leiter des Berufsinformationszentrums BITS, im Interview mit Radio Munot.
2: Man kommt schnell in Kontakt, man hat so keine Hürden, man hat junge Leute da, die ihre einen Beruf vorstellen, ob sie in der Lehre sind oder ausgelernt. Wir haben Firmen, die da mitmachen, also die ganze Region, die da sehr stark verankert ist.
1: Die Berufsmesse hat heute noch bis 14.30 Uhr geöffnet. In Gächlingen sollen auf dem Freihof-Areal neue Alterswohnungen entstehen. Das berichtet heute der Klettgauer Bote. Eine Machbarkeitsstudie für das Projekt liegt bereits vor. Der Freihof gehört einer Privatperson. Es handelt sich um Ernst Reich aus Neunkirch. Er hat die Studie über die künftige Nutzung des Gebäudes erarbeitet. Momentan steht das Wohnhaus leer. Nun sind 10 bis 12 altersgerechte Wohnungen geplant. Das Bauprojekt soll von einer gemeinnützigen Genossenschaft umgesetzt werden. Damit die Genossenschaft gegründet werden kann, benötigt sie ein Startkapital von 20.000 bis 30.000 Franken. Zum Schluss noch zum Sport. Der FC Schaffhausen trifft heute Nachmittag zu Hause auf IF Juventus. Nach 4 Siegen zum Start in die neue Saison musste der FCS zuletzt eine Niederlage einstecken. Das führte dazu, dass Biel den FCS in der Tabelle überholte und nun den Aufstiegsplatz belegt. Mit einem Sieg gegen IF Juventus könnte der FCS die Tabellenführung mindestens zwischenzeitlich zurückerobern, weil Biel erst morgen Sonntag spielt. Anpfiff in der FCS Arena im Herblingertal ist heute um 15.30 Uhr.
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4: Heute Nachmittag kann es Schaffhausen möglicherweise noch den ein oder anderen Regentropfen geben. Am Abend und in der Nacht sollte es dann trocken sein. Bei der Temperatur können wir heute Nachmittag bis zu 26 Grad erwarten. In der Nacht auf den Sonntag kühlt es dann wieder ein bisschen ab. Am frühen Sonntag haben wir noch etwa 13 Grad. Momentan da haben wir in Schaffhausen knapp 21 Grad. Es ist 12:04 am Samstagmittag. Wir starten in die zweite Hälfte vom heutigen Infomittag hier auf Radio Monot. Im Kanton Zürich wird am 27. September über eine Änderung vom Lehrpersonalgesetz abgestimmt. Bei einem Jahr würden die Lehrpersonen im ganzen Kanton entlastet werden, also auch die im Zürcher Wieland. Der Zürcher Kantonsrat hat der Entlastung im März zugestimmt. Die SVP und die FDP haben dann aber das Referendum ergriffen. Darum hat jetzt die Stimmbevölkerung das letzte Wort. Was die Argumente für und gegen das neue Zürcher Lehrpersonalgesetz sind, das gehört ihr bei uns etwa am 10:50. Vorher berichten wir aber noch über das Fliegerfest auf dem Schmerland. Mehr dazu gibt es gerade nach einem Song. Im Studio ist der Jimmy Sauter. Ich wünsche weiterhin einen schönen Samstag.

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1: Über den Wolken muss die Freiheit wohl grenzenlos sein. Das singt der Reinhard May und ich gehe davon aus, dass der ein oder andere den Song kennt. Die Freiheit in der Luft, die geniessen wahrscheinlich auch die Pilotinnen und Piloten, die an dem Wochenende beim Fliegerfest auf dem Schmerlat anzutreffen sind. Die Jonas Miel berichtet.
2: Auf dem Flugplatz Schmerlat im Klecki, da sind vor allem die kleineren Flugzeuge zuhause. Das wie Kunstflüger oder auch Segelflüger. Und die stehen an dem Wochenende wieder im Fokus. Das am traditionellen Fliegerfest, wie der Anselm von Weimarn vom OK-Team erzählt.
3: Also das Fliegerfest ist eine jahrelange Tradition im Schmerlat, wo halt diverse Angebote ums Thema Flüge stattfinden, sei es Modellflug, sei es Kunstflug, sei es Segelflug, Rundflug, wo man kann sowohl zuschauen kann, wie auch halt live dabei sein.
2: Und da bietet sich dann für Besucherinnen und Besucher auf dem Schmerlat an, zum Rundflug buchen und so einen Blick von über den Wolken zu erhaschen. So kann man unter anderem aufs Klecki schauen, an Rhein, auf Schaffhausen oder auch noch etwas weiter. Für den Anselm von Weimarn sind aber auch die kleinen Modellflugzeuge eine Faszination.
3: Ich selber habe früher mit Kollegen noch Modellflug relativ aktiv praktiziert. Bin jetzt aufgrund von Familie etc. nicht mehr so gross dazugekommen, aber es ist immer noch etwas, was mich sehr fasziniert und wo ich sicher wieder aufgreifen werde.
2: Und an diesen kleinen Modellflugzeugen dürften auch die kleinen Besucherinnen und Besucher Freude haben. Während dem ganzen Fliegerfest gibt es eine Festwirtschaft für gute Verpflegung. Zudem gibt es eine ganz bequeme Möglichkeit, um auf den Schmerlat zu kommen, wie der Anselm von Weimarn erklärt.
3: Genau, es hat einen Shuttle-Service, wo eigentlich alles ausgeschildert ist, wo in regelmässigen Abständen vom Parkplatz rauffahrt zum Schmerlat rauf, weil hier oben halt Parkplätze begrenzt sind und so ein bisschen besser organisiert werden kann.
2: Das Wetter sieht an dem Wochenende ebenfalls gut aus, um hier ein paar gute Flüge zu sehen, von Modell, Kunst, Segel- und Motorflugzeug und auch ein paar Flugvorführungen auf dem Schmerlat. Das Fliegerfest, das ist heute noch bis am 6 Uhr offen und morgen wieder ab 10:30 Uhr bis ebenfalls am 6 Uhr.

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0: In 12 Minuten ist es 1 am Samstag, 5. September. Wir kommen langsam zum Schluss vom heutigen Infomittag hier auf Radio Monat. Sollen die Lehrpersonen im Kanton Zürich und damit auch im Zürcher Wieland entlastet werden? Über diese Frage entscheidet die Stimmbevölkerung vom Kanton Zürich am 27. September. Konkret geht es um eine Änderung vom Zürcher Lehrpersonalgesetz. Anfang März da hat der Zürcher Kantonsrat dem Gesetz zugestimmt, dann ist aber das Referendum ergriffen worden. Soraya Weber berichtet.
1: Seit dem Jahr 2016-2017 wird die geleistete Arbeit von Lehrpersonen im Kanton Zürich nicht mehr über die Anzahl Lektionen, sondern über Jahresarbeitsstunden berechnet. Das sind aktuell 1,5 Stunden pro Lektion. Aufs Jahr aufgerechnet sind das dann 58 Stunden pro Lektion. Dazu kommen 100 Stunden, die die Lehrpersonen für Zusatz

0: noch heterogenere Klassen und so weiter vorhanden sind.
1: Der Kantonsrat will mit einer Änderung vom Lehrpersonalgesetz die Lehrpersonen entlasten. Neu hätten sie für jede Lektion pro Jahr 59 Stunden Arbeitszeit zur Verfügung und für alle Zusatzaufgaben 160 Stunden. Für den Walter Staub, FDP-Kantonsrat aus Flach, nicht der richtige Ansatz, um die Lehrpersonen zu entlasten.
2: Im Moment haben wir eine Gesetzesvorlage, die wir zum Abstimmen haben, wo sollte am Schüler helfen, genau das macht es nicht, sondern es tut einfach mit dem Gießkannenprinzip ein bisschen Lektionen reduzieren und den Lehrpersonen ein bisschen Geld weitergeben, ohne dass der Schüler oder das Schulsystem hinterfragt wird.
1: Dazu kommt, dass auch Lehrpersonen entlastet werden, die es nicht nötig haben, findet der Walter Staub. Und die Gesetzesänderung wird die Gemeinden und den Kanton einiges kosten.
2: Grundsätzlich bin ich dafür, dass man zuerst dem Schüler schauen muss und das wird auch immer wieder betont, dass der Schüler im Mittelpunkt ist. Aber mit dieser Vorlage, die wir jetzt haben, ist es nicht und es verursacht 83 Millionen Franken, die zu 80% sogar Gemeinden übernehmen müssen. Und da bin ich vehement dagegen.
1: Sagt der Zürcher FDP-Kantonsrat Walter Staub. Die anderen 20% würde der Kanton übernehmen. Seiner Meinung nach müsste mehr am integrativen Schulmodell arbeiten und das anpassen, um die Lehrpersonen zu entlasten. Anders sieht das Dandelfinger SP-Kantonsrätin Sibyl Jüttner. Sie sagt, das würde noch viel mehr kosten.
0: Je separativer wir unterwegs sind, desto noch mehr kostet das ganze System. Also das ist im Prinzip eben eine Scheinlösung. Abgesehen davon, dass ich keine Freundin bin von einfach voraus einer Separation, sondern ich finde, wir haben eine Aufgabe, dass wir so gut es geht, Kinder integrativ beschulen.
1: Der Regierungsrat empfiehlt ein Nein, genauso wie die FDP, die SVP und die EDU. Ein Ja empfehlen die Mehrheit vom Kantonsrat sowie die SP, die Grünen, die EVP, die GLP und die Mitte. Die Abstimmung im Kanton Zürich über die Änderung vom Lehrpersonalgesetz ist am 27. September.
3: Das war der Beitrag von der Soraya Weber. Auch im Kanton Schaffhausen gibt es am 27. September eine kantonale Volksabstimmung. Und zwar geht es um die sogenannte Verkehrsflussinitiative der EDU und einen Gegenvorschlag vom Schaffhauser Kantonsrat. Letzte Woche ist darüber bei uns im Studio von Radio Monat in der Sendung Stammtisch diskutiert worden. Nachhören könnt ihr diese Sendung auf unserer Internetseite radiomonat.ch oder auf unserer App. Bei uns geht es nach der Eis weiter mit der Musikbox und am CA4 gibt es dann eine neue Ausgabe vom Sporttag. Damals hat der Stefan Balduzzi mit dem Sportchef vom HC Kriens Luzern, Nick Tominetz, geredet. Am Mikrofon war die letzte Stunde ist der Jimmy Salter. Ich wünsche weiterhin einen schönen Samstag.

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1: Am Mikrofon Fiona Fasel. Ein Vorstoß in der Stadt Bern fordert ein Verbot von Brillen mit integrierter Kamera, sogenannten Smart Glasses, in Badeanstalten. Mit den Brillen lassen sich fast unbemerkt Fotos und Videos aufnehmen. Smart Glasses, etwa von Ray-Ban, sind von normalen Sonnenbrillen kaum zu unterscheiden. Nur ein kleines Licht an der Brille zeigt, ob gerade gefilmt wird. Das sei heikel, sagt der Berner SP-Politiker Lukas Weg. Müller.
2: Gerade so in Badis sind Menschen sehr verletzlich im Sinne von, sie sind nicht angelegt, es hat nackte, halbnackte Kinder unter Umständen, wo man dann einfach so kann filmen, ohne dass die das merken.
1: Mehr als die Hälfte der Stadt Berner Parlamentsmitglieder hat den Vorstoß unterzeichnet. Auch in Deutschland mehren sich die Stimmen, die ein Smart Glasses Verbot in Bädern fordern. 10 Tage nach der verheerenden Sturzflut aus den Gletschergebieten des Himalaya haben Rettungskräfte in Nepal erneut 2 Überlebende geborgen. Eine Frau in den 60ern sei lebend aus einem verschütteten Haus in der an Tibet grenzenden Provinz Bagmati gerettet worden, sagte ein Polizeisprecher. Die Frau sei zur Behandlung nach Kathmandu geflogen worden. Das nepalesische Militär bestätigte zudem die Bergung eines chinesischen Staatsbürgers aus einem Tunnel eines verwüsteten Wasserkraftwerks. Der Mann werde nun medizinisch untersucht. Die Rettungskräfte seien etwa 225 Meter tief in den betroffenen Tunnel vorgedrungen, um den Mann zu bergen. Die Suche nach Vermissten werde fortgesetzt. Die Trockenheit und Hitzewellen haben in diesem Sommer zu Ernte- und Einnahmenausfällen auf Schweizer Bauernhöfen geführt. Das hat Folgen für die Konsumentinnen und Konsumenten, Schorsch Wirsch berichtet.
3: Wegen der Hitze könnte es im 2026 zu Ernteausfällen kommen, in Höhe von 522 Millionen Franken. Die Zahl stammt vom Schweizerischen Bauernverband. Außerdem sind die Produktionskosten gestiegen wegen zusätzlichen Anstrengungen für die Bewässerung und die Anschaffung von Futtermitteln. Geht es nach dem Bauernverband, dann kann man das jetzt nicht rein auffangen mit Trockenheitszuschlägen, sondern es müssen auch Preiserhöhungen her. Vor allem Milch und Herdöpfel sollten teurer werden, weil es dort zu den grössten Ausfällen kam. Bei der Milch beträgt die Teuerung voraussichtlich 4 Rappen pro Liter, bei den Herdöpfeln sind es 2 Rappen pro Kilo. Gerade bei den Herdöpfeln ist der Bauernverband allerdings nicht zufrieden und fordert 7 Rappen von den grossen Teilern. Nur auf diesem Weg würden die Bauern fair entlastet.
1: Die Mitte Schweiz tagt heute im Kanton Freiburg. In Grange-Baco bestimmen die Delegierten ihre Abstimmungsparolen. Im November geht es unter anderem um die Revision des Kriegsmaterialsgesetzes. Auch zur Zusatzfinanzierung der AHV fasst die Partei Parole. Sie bevorzugt eine Mischlösung aus Lohn- und Mehrwertsteuerbeiträgen anstelle der von Parlament beschlossenen Erhöhung der Mehrwertsteuer. Zudem diskutieren die Delegierten der Mitte Schweiz die eigene Fairness-Initiative für die gemeinsame Besteuerung von Ehepaaren. Zu den Delegierten sprechen Parteipräsident Philipp Matthias Bregi und Bundesrat Martin Pfister.
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5: Heute Samstag können wir zu Schaffhausen Temperaturen von bis zu 26 Grad erwarten. Es ist ab und zu sonnig, phasenweise hat es ein paar dichte Wolken am Himmel. Am Abend und in der Nacht auf den Sonntag sollte es trocken sein, es kühlt aber ab bis auf etwa 13 Grad am frühen Sonntagmorgen.

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1: Am Mikrofon Fiona Fasel. Ein Vorstoß in der Stadt Bern fordert ein Verbot von Brillen mit integrierter Kamera, sogenannten Smart Glasses, in Badeanstalten. Mit den Brillen lassen sich fast unbemerkt Fotos und Videos aufnehmen. Smart Glasses, etwa von Ray-Ban, sind von normalen Sonnenbrillen kaum zu unterscheiden. Nur ein kleines Licht an der Brille zeigt, ob gerade gefilmt wird. Das sei heikel, sagt der Berner SP-Politiker Lukas Weg. Müller.
2: Gerade so in Badis sind die Menschen sehr verletzlich im Sinne von, sie sind nicht angelegt. Es hat nackte, halbnackte Kinder unter Umständen, wo man dann einfach so filmen kann, ohne dass die das merken.
1: Mehr als die Hälfte der Stadt Berner Parlamentsmitglieder hat den Vorstoß unterzeichnet. Auch in Deutschland mehren sich die Stimmen, die ein Smart Glasses-Verbot in Bädern fordern. 10 Tage nach der verheerenden Sturzflut aus den Gletschergebieten des Himalaya haben Rettungskräfte in Nepal erneut 2 Überlebende geborgen. Eine Frau in den 60ern sei lebend aus einem verschütteten Haus in der an Tibet grenzenden Provinz Bagmati gerettet worden, sagte ein Polizeisprecher. Die Frau sei zur Behandlung nach Kathmandu geflogen worden. Das nepalesische Militär bestätigte zudem die Bergung eines chinesischen Staatsbürgers aus einem Tunnel eines verwüsteten Wasserkraftwerks. Der Mann werde nun medizinisch untersucht. Die Rettungskräfte seien etwa 225 Meter tief in den betroffenen Tunnel vorgedrungen, um den Mann zu bergen. Die Suche nach Vermissten werde fortgesetzt. Die Trockenheit und Hitzewellen haben in diesem Sommer zu Ernte- und Einnahmenausfällen auf Schweizer Bauernhöfen geführt. Das hat Folgen für die Konsumentinnen und Konsumenten, Schorsch Wirsch berichtet.
3: Wegen der Hitze könnte es im 2026 zu Ernteausfällen kommen, in Höhe von 522 Millionen Franken. Die Zahl stammt vom Schweizerischen Bauernverband. Außerdem sind die Produktionskosten gestiegen wegen zusätzlichen Anstrengungen für die Bewässerung und die Anschaffung von Futtermitteln. Geht es nach dem Bauernverband, dann kann man das jetzt nicht rein auffangen mit Trockenheitszuschlägen, sondern es müssen auch Preiserhöhungen her. Vor allem Milch und Herdöpfel sollten teurer werden, weil es dort zu den grössten Ausfällen kam. Bei der Milch beträgt die Teuerung voraussichtlich 4 Rappen pro Liter, bei den Herdöpfeln sind es 2 Rappen pro Kilo. Gerade bei den Herdöpfeln ist der Bauernverband allerdings nicht zufrieden und fordert 7 Rappen von den grossen Teilern. Nur auf diesem Weg würden die Bauern fair entlastet.
1: Die Mitte Schweiz tagt heute im Kanton Freiburg. In Grange-Baco bestimmen die Delegierten ihre Abstimmungsparolen. Im November geht es unter anderem um die Revision des Kriegsmaterialsgesetzes. Auch zur Zusatzfinanzierung der AHV fasst die Partei Parole. Sie bevorzugt eine Mischlösung aus Lohn- und Mehrwertsteuerbeiträgen anstelle der von Parlament beschlossenen Erhöhung der Mehrwertsteuer. Zudem diskutieren die Delegierten der Mitte Schweiz die eigene Fairness-Initiative für die gemeinsame Besteuerung von Ehepaaren. Zu den Delegierten sprechen Parteipräsident Philipp Matthias Brägi und Bundesrat Martin Pfister.
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5: Heute Samstag können wir zu Schaffhausen Temperaturen von bis zu 26 Grad erwarten. Es ist ab und zu sonnig, phasenweise hat es ein paar dichte Wolken am Himmel. Am Abend und in der Nacht auf den Sonntag soll es trocken sein, es kühlt aber ab bis auf etwa 13 Grad am frühen Sonntagmorgen.

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1: Am Mikrofon ist Jimmy Sauter. Die gemeinnützige Immobilienstiftung Schaffhausen bietet neu in der Schaffhauser Altstadt ein Wohnhaus für junge Erwachsene an, die eine Ausbildung absolvieren. Das teilt die Stiftung mit. Beim Wohnhaus handelt es sich um das Altstadtgebäude Weißer Wind. Es befindet sich an der Oberstadt 13. Die Zimmer sollen von Lernenden oder Studierenden günstig gemietet werden können. Und das jeweils pro Semester. Die Gründung einer WG ist somit nicht nötig. 5 Zimmer des umgebauten Wohnhauses sind bereits vermietet. Im Erdgeschoss des Gebäudes befindet sich zudem der Second-Hand-Laden des Roten Kreuzes. In Andelfingen wird seit März die Filiale der Zürcher Kantonalbank umgebaut. In den nächsten Wochen muss nun der Stromanschluss des Bankhauses erneuert werden. Zudem ist ein Neuanschluss an das Fernwärmenetz geplant. Das teilt der Gemeinderat von Andelfingen mit. Für die Ausführung all dieser Arbeiten hat er einen Kredit von rund 140.000 Franken bewilligt. Laut Angaben der Zürcher Kantonalbank soll die neue Filiale in Andelfingen im September 2027 eröffnet werden. Der Schaffhauser SVP-Grossstadtrat Mariano Fioretti hinterfragt die Wirksamkeit von Massnahmen gegen den Klimawandel. Er hat deshalb einen politischen Vorstoß eingereicht. Fioretti bezieht sich auf den aktuellen Bericht des Stadtrats zur städtischen Klimastrategie. Er will konkret wissen, wie viel CO2 durch die bisher umgesetzten Massnahmen eingespart werden konnte. Zudem soll der Stadtrat angeben, wie viel die Massnahmen gekostet haben. Der Stadtrat muss die Kleine Anfrage des SVP-Politikers nun beantworten. Das Unwetter von vergangener Woche hat dazu geführt, dass das Naturbad Achtal in Rilasingen-Worblingen die Badesaison frühzeitig beenden muss. Das berichtet heute der Südkurier. Der Sturm habe schwere Schäden am Naturbad verursacht. Unter anderem sind mehrere Bäume umgestürzt. Zudem sind die Dächer der Garderoben und des Technikraums beschädigt worden. Die Aufräumarbeiten dauern auch mehr als eine Woche nach dem Unwetter noch an. Deshalb sei ein Buddybetrieb in dieser Sommersaison nicht mehr möglich. Eigentlich war geplant, dass das Naturbad noch bis Ende nächster Woche geöffnet hat.
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1: Heute Abend sollte die Schaffhausen trocken sein. Auch in der Nacht ist Regen unwahrscheinlich. Und am Sonntag, den Tag durch, sollte es dann sehr sonnig sein. Bei den Temperaturen können wir in der Nacht mit Minimum 13 Grad rechnen. Am Nachmittag gibt es dann maximal 27 Grad.

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1: Am Mikrofon ist Jimmy Sauter. Zuerst eine Meldung zu einem tödlichen Badeunfall. In Neuhausen ist gestern ein 24-jähriger Mann im Rhein ertrunken. Das gab die Schaffhauser Polizei heute Nachmittag bekannt. Die Einsatzkräfte wurden gestern um kurz nach 14 Uhr darüber informiert, dass eine Person sich im Rhein in Not befinde. Anschließend wurde eine Suchaktion gestartet, bei der Drohnen, ein Helikopter der Rega sowie Polizeitaucher im Einsatz waren. Als die Taucher den jungen Mann schließlich am späteren Nachmittag entdeckten, war es zu spät, um dem Mann noch das Leben retten zu können. Er wurde beim Flurlingersteg tot aus dem Rhein geborgen. Die gemeinnützige Immobilienstiftung Schaffhausen bietet neu in der Schaffhauser Altstadt ein Wohnhaus für junge Erwachsene an, die eine Ausbildung absolvieren. Das teilt die Stiftung mit. Beim Wohnhaus handelt es sich um das Altstadtgebäude Weißer Wind. Es befindet sich an der Oberstadt 13. Die Zimmer sollen von Lernenden oder Studierenden günstig gemietet werden können. Und das jeweils pro Semester. Die Gründung einer WG ist somit nicht nötig. 5 Zimmer des umgebauten Wohnhauses sind bereits vermietet. Im Erdgeschoss des Gebäudes befindet sich zudem der Second-Hand-Laden des Roten Kreuzes. In Andelfingen wird seit März die Filiale der Zürcher Kantonalbank umgebaut. In den nächsten Wochen muss nun der Stromanschluss des Bankhauses erneuert werden. Zudem ist ein Neuanschluss an das Fernwärmenetz geplant. Das teilt der Gemeinderat von Andelfingen mit. Für die Ausführung all dieser Arbeiten hat er einen Kredit von rund 140.000 Franken bewilligt. Laut Angaben der Zürcher Kantonalbank soll die neue Filiale in Andelfingen im September 2027 eröffnet werden. Der Schaffhauser SVP-Grossstadtrat Mariano Fioretti hinterfragt die Wirksamkeit von Massnahmen gegen den Klimawandel. Er hat deshalb einen politischen Vorstoß eingereicht. Fioretti bezieht sich auf den aktuellen Bericht des Stadtrats zur städtischen Klimastrategie. Er will konkret wissen, wie viel CO2 durch die bisher umgesetzten Massnahmen eingespart werden konnte. Zudem soll der Stadtrat angeben, wie viel die Massnahmen gekostet haben. Der Stadtrat muss die Kleine Anfrage des SVP-Politikers nun beantworten.
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1: Heute Abend sollte es Schaffhausen trocken sein. Auch in der Nacht ist Regen unwahrscheinlich. Und am Sonntag den Tag durch sollte es dann sehr sonnig sein. Bei den Temperaturen können wir in der Nacht mit Minimum 13 Grad rechnen. Am Nachmittag gibt es dann maximal 27 Grad.

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1: Im heutigen 1:1 bei Radio Monat unterhalte ich mich mit dem Nick Dominitz. Er ist seit 2023 Sportchef beim amtierenden Schweizer Meister Kriens Luzern und wir reden miteinander über aktuelle Themen rund um den Handball. Mit den Kadetten ist der Nick Dominitz 2:12, 2:14, 2:16, 2:17, 2:19, 2:22 und 2:23 Schweizer Meister geworden. 2014, 2016 und 2021 Cup-Sieger sowie 2:11, 2:12, 13, 15, 16, 17, 19 und 22. Super Göpp-Sieger. Drum, Nick Dominitz, zuerst mal herzlich willkommen beim heutigen 1:1. Was für Erinnerungen kommen auf, wenn du das hörst?
2: Ja, zuerst mal möchte ich Danke sagen für die Möglichkeit, auch mit euch ein Interview zu machen. Das sind natürlich schöne Erinnerungen, die für immer bleiben. Ich werde dort immer dankbar sein für die Zeit, die ich dort verbracht habe. Ich konnte reifen als Mensch, aber auch als Spieler. Ich konnte viel Erfolg, reiche Momente zusammen erleben und konnte Freundschaften knüpfen fürs Leben und ja, das bleibt. Das hat mich natürlich auch geprägt und darum schaue ich immer gerne zurück auf die Zeit.
1: Und jetzt reden wir über Aktualitäten, Nick. Ich habe gehört, dass ihr in eurer Handball-Arena vor wenigen Tagen Wasserschaden gehabt habt und darum in Stanz trainiert habt, müssen trainieren. Wie schlimm ist der Wasserschaden?
2: Ja, ich glaube, der Schreck war wesentlich grösser gewesen als der Schaden. Da war ein Fehlalarm, da ist eine Sprinkleranlage an, aber da hat Pase, der Betreiber von der Pilatus-Arena, auch ultraschnell reagiert, einen Sondereinsatz gemacht und hat man es sofort können beheben. Die haben dann auch gewährleistet und sofort ermöglicht, dass wir können den Ligabetrieb weiterführen und andere Events, die es gehabt haben, haben es auch können machen. Und wir sind einfach die kurzfristig ausgewichen zu unserem Partnerverein BSV Stand, wo ich an dieser Stelle auch Danke sagen will. Aber wir sind wieder voll im Schuss. Wir dürfen wieder in der Pilatus Arena trainieren. Wir haben keine Folgen von dem und das freut uns natürlich alle sehr.
1: Nick, ihr spielt in einer Halle mit 4'000 Zuschauern und wenn das Budget, so habe ich gehört, von 1,6 auf 5 Millionen Franken verdreifachen. Damit ist der Moment gekommen. Haben wir den Eindruck aus der Distanz, dass ihr Kadetten als Liga-Krösus ablösen. Eine ganz konkrete Frage, von wo kommt das Geld? Wie nachhaltig ist die Finanzierung?
2: Ja, es ist ja tatsächlich so, dass wir mit unserer neuen Arena die Möglichkeit haben, viel mehr Zuschauer in die Halle zu bringen. Wir haben einen wunderschönen Hospitality-Bereich auch, wo wir über 100 Plätze bereits verkauft haben, mit Dreigänger und so weiter. Also das gibt alles Möglichkeiten zum Geld generieren. Gleichzeitig haben wir richtig gute Partner, viele Partner aus der Region vor allem, aber auch schweizweit, die uns unterstützen, die unser Projekt HC Inselzern unterstützen. Wir haben einige Naturalleistungen in dem Gesamtbudget. Liga Krösus hat mir Kadett überholt, das glaube ich nicht. Wenn ich jetzt einfach aufs Budget schaue von der ersten Mannschaft, wie viel mehr ausgeben, ich weiss, was mehr ausgeben, ich weiss nicht, was Kadett ausgibt für die erste Mannschaft, aber das kann man so eigentlich gar nicht vergleichen, weil man die Zahl einfach nicht kennt. Darum, wir gehen unseren Weg, wir vergleichen uns nicht links und rechts und ja, nachhaltig ist das ganze Projekt, weil der HC Luzern hat auch in der Vergangenheit sehr gut geschafft und da werden ein bisschen Rötchen backen, aber man hat verschiedene Zugpferde, die ziehen und wenn erfolgreich sind.
1: Wie populär ist der Handball? Ich frage aus dem Grund, weil ihr eben mit Luzern ein Fußballteam habt in der Region, das in der Super League spielt und auch über eine grosse Identifikation in der Region verfügt.
2: Der FC Luzern ist eigentlich kein Konkurrent, das ist eine Sphäre für sich. Der FC Luzern ist der Club in der Region, das spüren wir alle, aber wir sind auch gleichzeitig stolz auf FC Luzern. Wir haben den EVZ, der auch in der Nähe ist. Gleichzeitig haben wir das SC Kriens, wo aufgestiegen ist in die Challenge League und da tut man auch miteinander arbeiten. Also das ist nie ein Gegeneinander und das ist eine grosse Stärke von dieser Region. Auch überaus, wenn ich überlege, wie wir mit dem BSV Stanz oder mit Handball Emmen, mit unseren zwei Partnervereinen aus der Nazi B zusammenarbeiten. Das macht Spass und wir merken einfach, wir gehen unseren Weg. Wir können uns nicht vergleichen mit dem FC Luzern. Doch haben wir viele Zuschauer, die in die Pilatus Arena kommen und das macht Freude.
1: Zum Saisonauftakt, wir sind bei den Zuschauern, Nick, haben das Spitzenteam von Pfadi Winterthur empfangen, von rund 1100 Zuschauern gespielt. Sind ihr zufrieden mit dem Auftakt bezüglich Zuschauer? Was sind eigentlich realistische Zuschauerzahlen bei euch? Mit wie vielen Besucherinnen und Besuchern rechnet ihr künftig pro Match?
2: Ja, wenn wir überlegen, dass wir eine Woche vorher bei einem Testspiel über 3000 Leute hatten gegen die Rhein-Neckar Löwen, dann können wir auch sagen, hey, beim Auftaktspiel gegen Pfadi Winterthur haben wir einen Mittwochabend, sind wir bei 1300 Leute waren, ist das gar keine schlechte Zahl, weil es ist die erste Schulwoche gewesen. Wir hatten eben eine Woche vorher die Halle fast gefüllt gegen die Rhein-Neckar Löwen beim Test. Testspiel. Und es ist einfach auch noch mega schönes Wetter. Es ist eigentlich eher Fußballwetter, oder? Oder die Leute unternehmen noch irgendetwas, bevor dann wieder ein bisschen die kältere Zeit anfängt. Wir haben jetzt auch gegen Wacker Thun 1500 Zuschauer gehabt. Also, ich sage, ich bin nie zufrieden. Ich will immer mehr, allgemein. So gehe ich durchs Leben. Aber das sind eigentlich trotzdem Zahlen, wo man muss wertschätzen. Wir versuchen natürlich, allen Stellschrauben zu drehen, dass wir immer mehr Zuschauer haben.
1: Seit dieser Saison, Niki Standi-Schmid, sowohl national als auch Clubtrainer bei Kriens Luzern. Auf was gilt es zu achten, dass in der Handballschweiz nicht der Eindruck aufkommt, der Schmid bevorzuge künftig vor allem seine Leute? Das ist ein bisschen eine sensible Angelegenheit, meinst du nicht auch?
2: Nein, das meine ich nicht. Ich glaube, wer den Andi kennt, der weiss, was für Wert er lebt, was er für Wert gelebt hat als Spieler, wo er noch im Ausland war, beziehungsweise wo er auch für die Nationalmannschaft gespielt hat, dann auch, wo er seine Zeit gehabt beim HC Kriens Luzern als Spieler, wie er auftreten ist. Und ich habe da gar keine Bedenken. Ich glaube auch, viele Clubs haben gar keine Bedenken, dass der Andi da irgendeine Rolle wird ausnutzen. Im Gegenteil, er wird sich definitiv so entscheiden, dass mit seinem Staff, dass die besten Spieler für die Nationalmannschaft aufgeboten sind. Wenn da das vorkommt, dass mal ein Spieler vom HC Kriens Luzern dabei ist, dann bin ich natürlich happy als Sportchef vom HC Kriens Luzern, dass wir einen Nationalspieler haben. Aber sicher nicht, dass der Andi das wird ausnutzen als Trainer im Doppelmandat. Da bin ich hundertprozentig überzeugt.
1: Gibt es eigentlich nicht schriftliche Vereinbarungen? Was darf der Andi Schmid? Was darf er nicht? Schriftliche Vereinbarungen mit dem Handballverband?
2: Ja, man hat mit dem Verband bzw. mit den Clubs ja viele Gespräche geführt und der Zentralvorstand vom Schweizerischen Handballverband war sehr lösungsorientiert gewesen und hat dann auch gewisse Regeln aufgestellt, damit man den Keim gerade sticken lässt, dass gar keine Diskussionen aufkommen. Als Beispiel ist der Thomas Zimmermann, der vorher im Staff war beim Andi Schmid in der Nationalmannschaft. Der ist jetzt nicht mehr in der Nationalmannschaft als Co-Trainer unterwegs. Denn wenn es zu Terminen Kollisionen kommt zwischen dem Verband und dem HC Kriens Luzern, unabhängig vom Match, dann hat der Verband Vorrang, wenn es um Sponsorentermine geht oder sonst etwas, wo der Andi einen wichtigen Auftritt hat für den Schweizer Handball, für den Verband, dass auch Nationalspieler, wo nicht von der SG Pilatus kommen, dass die auch nicht dürfen verpflichtet werden in der Zeit vom Andi Schmid im Doppelmandat.
1: In Schaffhausen-Nick gehen wir davon aus, dass es zu einem Zweikampf Kriens Luzern Kadetten kommt. Alles andere wäre eine Überraschung. Ganz kurz, wie war die Situation?
2: Ja, das ehrt uns natürlich, dass wir eingestuft werden, dort oben an der Spitze, wo wir uns etablieren wollen, als HC Kriens Luzern. Wir wissen alle, was die Kadetten Schaffhausen in den letzten, ich würde fast schon sagen, in den letzten 20, 25 Jahren geleistet für den Schweizer Handball. Die haben Grosses erreicht, Grosses gemacht und die arbeiten da sehr gut weiter. Wenn ich ehrlich bin, schauen wir auf uns, wir gehen unseren Weg, wir vergleichen uns nicht mit anderen, wir schauen nicht links und rechts. Wir wollen einfach demütig bleiben, Schritt für Schritt besser werden, wachsen, professioneller werden und dann schauen wir, wo der Weg hinführt. Wir gehen tatsächlich als Organisation, natürlich haben wir auch mittelfristige und langfristige Ziele, aber wenn ich jetzt auf die Mannschaft schaue, die gehen Spiel für Spiel und das macht Spass und dann schauen wir Ende Saison, wo wir stehen.
1: Gespannt, was du zur folgenden Aussage sagst. Kadetten und Kriens Luzern haben die gleich stache Stammsex, aber in der Breite sind die Schaffhauser besser bestückt. Dein Kommentar dazu?
2: Ich will das gar nicht so recht vergleichen. Ich würde schon sagen, dass natürlich die Breite der Kadetten eine grosse Stärke ist von ihnen. Das haben sie seit Jahren, das haben sie hergebracht. Darum will ich auch nicht über das Budget reden von den Kadetten. Ich will mich da gar nicht das Fenster lehnen, weil die Zahlen ja manchmal auch gar nicht richtig öffentlich werden oder da erzählt man auch nicht immer alles. Wir versuchen einfach eine gesunde Mannschaft zu haben, eine gesunde Balance und natürlich haben wir wir haben in der Breite natürlich nicht das Gleiche wie Kadetten und da müssen wir natürlich auch hoffen, dass wir verschont werden von Verletzungen. Wir hatten letztes Jahr grosse Verletzungsprobleme gehabt und haben dann trotzdem am Schluss geschafft, Schweizer Meister zu werden. Also manchmal gibt es auch keine Regeln.
1: Ihr habt eine sehr erfolgreiche Nachwuchsabteilung. Auf was achtest du, wenn du neue Spieler für das Fagnan-Team suchst, findest und gleichzeitig die eigenen Talentrolle in der ersten Mannschaft sollen überkommen. Das auch im Bewusstsein, dass jetzt zum Beispiel junge Akteurleistungsträger wie Luca Sigrist 19, Gino Stenhartz 19, Kriens Luzern schon früh Richtung Bundesliga verloren haben. Das ist doch gleichzeitig Fluch und Segen.
2: Ja, das ist so. Wir wollen natürlich möglichst attraktiv sein für eigene Spieler aus dem Nachwuchs. Man kann aber nicht mit einem Kader von 18 SGP-Junioren sich an der Spitze etablieren. Das geht nicht. Da fehlt natürlich dann Qualität. Aber wir versuchen eine gesunde Balance zu haben und die nicht nur im Kader zu haben oder irgendwo auf dem Papier zu schreiben, hey, wir erweitern den Kader nochmal zwei oder drei SGP-Junioren, sondern wir versuchen, denen wirklich Rollen zu geben, die zu entwickeln. Das haben wir, ich glaube, eindrücklich gezeigt. Eben, wie du erwähnt hast, mit dem Gino Stenard, mit dem Lukas Igerisch, mit dem Valentin Wolfisberg, mit dem Nils Epp, jetzt mit dem Ben Zimmermann und so weiter. Also, das jetzt hier nicht noch weiter aufzählen. Wir versuchen, sehr gut zusammenzuarbeiten mit SG Pilatus und mit dem HC Kriens Luzern, mit unserem Partnerverein Stand, Sam, Borba, Horb und dem Stammverein HC Kriens, dass wir da einfach viel machen für die Region. Wir bieten unter anderem Trainerweiterbildungen an für Trainer in der Region, wo wir versuchen einfach zu zeigen, okay, wir sind Spitze von dieser Pyramide, aber wir arbeiten auf Augenhöhe miteinander für die Sportart, für den Handball überaus.
1: Was läuft eigentlich, und jetzt eher eine allgemeine Frage, Nick, im Schweizer Handball gut und was müsste aus deiner Sicht geändert werden, schnellstmöglich geändert werden, wenn du niemand müsstest, Fragen selber könntest entscheiden, welche sind mögliche Baustellen, die du allenfalls ausmachst?
2: Das Zentrale ist die Infrastruktur. Wir haben das Glück, dass wir jetzt mit der Pilatus Arena, wo da im Hintergrund mit dem Nick Christen und seinem Kompetenzteam Leute gefunden hat, oder so Unternehmen wie Halter, wo das Ganze gepusht hat. Das ist Gold wert, das ist Basis, Grundlage, um unsere Sportart attraktiver machen. Weil die Sportart an sich, der Handball ist attraktiv, auch Laien oder sportaffine Leute, die zum ersten Mal einen Handballmatch schauen, die finden das spannend. Von dem her würde ich sagen, die Infrastruktur ist etwas Zentrales. Wir haben das Glück gehabt, dass das jetzt weitergeht. Wenn ich nur schon daran denke, was jetzt da mit den Kreuzbleichen, mit Halter soll passieren, da gibt es noch mehrere Standorte, wo man etwas erweitern will. Und das macht Spass, dann weiter. Was sicher auch zentral ist, dass wir würde eventuell die Saison später anfangen, wie ich es vorher schon erwähnt habe, in diesen warmen Monaten, Ende August bis Mitte September, da ist Handball noch nicht so auf der Mappe, dass man vielleicht dort könnte noch an einer Stellschraube drehen und die Saison vielleicht noch ein bisschen später starten, obwohl das natürlich nicht einfach ist mit den Terminen, dass man alle Spiele reinbringt, aber ich denke jetzt einfach laut. Und da gibt es sicher noch andere Faktoren, aber wenn ich das müsste zusammenfassen, würde ich natürlich auch sagen, dass wir im Schulsystem einfach, das ist nicht optimal für einen Sport, wenn nachher Jugendliche nicht über Sportgymnasium gehen, sondern eine Lehre startet, dann haben sie einfach ein bisschen weniger Möglichkeiten zum Trainieren, obwohl man schon ganz viele Lehrbetriebe hat, die sportaffin sind, aber es ist nicht das Gleiche. Und dort haben wir natürlich einen Nachteil gegenüber zum Beispiel der Weltmacht Dänemark, wo ein ganz anderes Schulsystem hat und viel, viel mehr Handballer so können auch entstehen.
1: Genau. Eine letzte Frage, Nick. Welchen aktuellen Kadettenspieler würdest du aus welchem Grund sofort für Kriens Luzern verpflichten?
2: Das ist eine gute Frage. Wenn ich überlege, ich würde neben dem Feld eine Persönlichkeit verpflichten. Das ist der Beat Pfistner. Der ist eingestiegen bei den Kadetten als Finanzchef, aber ist mittlerweile auch Verwaltungsratsmitglied, ein Visionär, ein grosser Handballfan, ein Verrückter, ein Macher. Und ich kenne ihn persönlich sehr gut. Und darum, wenn ich mit ihm ein Gespräch geführt habe in der Vergangenheit und wenn ich ihn ab und zu mal sehe, dann denke ich mir immer wieder, wie glücklich ich Kadetten kann schätzen, dass sie so eine Person im Club haben und an dem Karren ziehen.
1: Das war der Nick Dominiez, Sportchef vom HC Kriens Luzern im heutigen 1:1 bei Radio Munot.
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1: Über den Wolken muss die Freiheit wohl grenzenlos sein. So geht's bekannte Lied vom Reinhard May. Die Freiheit kann man heute und morgen auch auf dem Flugplatz Schmerlatt erleben. Dort ist nämlich wieder das traditionelle Flügerfest. Der Jonas Mielsch mit den Einzelheiten.
2: Auf dem Flugplatz Schmerlatt im Klecki, da sind vor allem die kleineren Flugzeuge zuhause. Das wie Kunstflüger oder auch Segelflüger. Und die stehen an dem Wochenende wieder im Fokus. Das am traditionellen Flügerfest, wie der Anselm von Weimarn vom OK-Team erzählt.
3: Also das Flügerfest ist eine jahrelange Tradition im Schmerlatt, wo halt diverse Angebote ums Thema Flüge stattfinden, sei es Modellflug, sei es Kunstflug, sei es Segelflug, Rundflug, wo man kann sowohl zuschauen kann, wie auch halt live dabei sein.
2: Und da bietet sich dann für Besucherinnen und Besucher auf dem Schmerlatt an, zum Rundflug buchen und so einen Blick von über den Wolken zu erhaschen. So kann man unter anderem aufs Klecki schauen, an Rhein, auf Schaffhausen oder auch noch etwas weiter. Für den Anselm von Weimarn sind aber auch die kleinen Modellflugzeuge eine Faszination.
3: Ich selber habe früher mit Kollegen noch Modellflug relativ aktiv praktiziert. Bin jetzt aufgrund von Familie etc. nicht mehr so gross dazugekommen, aber es ist immer noch etwas, was mich sehr fasziniert und wo ich sicher wieder aufgreifen werde.
2: Und an diesen kleinen Modellflugzeugen dürften auch die kleinen Besucherinnen und Besucher Freude haben. Während dem ganzen Flügerfest gibt es eine Festwirtschaft für gute Verpflegung. Zudem gibt es eine ganz bequeme Möglichkeit, um auf den Schmerlatt zu kommen, wie der Anselm von Weimarn erklärt.
3: Genau, es hat einen Shuttle-Service, wo eigentlich alles ausgeschildert ist, wo in regelmässigen Abständen vom Parkplatz rauffahrt zum Schmerlatt rauf, weil die halt Parkplätze begrenzt sind und so ein bisschen besser organisiert werden kann.
2: Das Wetter sieht an dem Wochenende ebenfalls gut aus, um hier ein paar gute Flüge zu sehen, von Modell, Kunst, Segel- und Motorflugzeugen und auch ein paar Flugvorführungen auf dem Schmerlatt. Das Flügerfest, das ist heute noch bis am 6 Uhr offen und morgen wieder ab 10:30 Uhr bis ebenfalls am 6 Uhr.

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1: Am Mikrofon ist Jimmy Sauter. Zuerst eine Meldung zu einem tödlichen Badeunfall. In Neuhausen ist gestern ein 24-jähriger Mann im Rhein ertrunken. Das gab die Schaffhauser Polizei heute Nachmittag bekannt. Die Einsatzkräfte wurden gestern um kurz nach 14 Uhr darüber informiert, dass eine Person sich im Rhein in Not befinde. Anschließend wurde eine Suchaktion gestartet, bei der Drohnen, ein Helikopter der Rega sowie Polizeitaucher im Einsatz waren. Als die Taucher den jungen Mann schließlich am späteren Nachmittag entdeckten, war es zu spät, um dem Mann noch das Leben retten zu können. Er wurde beim Flurlingersteg tot aus dem Rhein geborgen. Nun zu den nationalen und internationalen Nachrichten von Fiona Fasel.
2: Die Mitte hat ihren Wahlkampf für die eidgenössischen Wahlen 2027 eröffnet. An der heutigen Delegiertenversammlung in Grange-Baku im Kanton Freiburg bekräftigte sie ihr Ziel, einen zweiten Sitz im Bundesrat zurückzugewinnen. Außerdem sagten die Delegierten Ja zur Revision des Kriegsmaterialgesetzes und zur Zusatzfinanzierung der 13. AHV-Rente. Parteipräsident Philipp Matthias Breggi erklärte vor den Delegierten, dass die Mitte offensiver auftreten müsse. Für 2027 erwarte man einen Stimmenzuwachs. An der Delegiertenversammlung startete die Mitte außerdem ihre Kampagne für die Volksinitiative für gerechte Steuern, über die am 29. November abgestimmt wird. Die rechtspopulistische AfD wird aller Voraussicht nach die Parlamentswahl in Sachsen-Anhalt morgen gewinnen. Die Frage ist nur, ob ihr Sieg deutlich genug ausfällt, dass erstmals nach dem Zweiten Weltkrieg eine Rechtsaußenpartei in einem deutschen Bundesland an die Macht kommt. Die erst vor 13 Jahren gegründete AfD, also Alternative für Deutschland, lag in allen Umfragen der vergangenen Monate in Sachsen-Anhalt weit vorn. Zuletzt kam die Partei in einer Umfrage auf 41%. Die AfD wird vom Verfassungsschutz als gesichert rechtsextrem eingestuft. Und die USA nehmen ihre Vermittlungsversuche für ein Ende des Ukraine-Kriegs wieder auf. Die Unterhändler von Präsident Donald Trump, Steve Witkoff und Jared Kushner, trafen für ein Gespräch mit dem russischen Staatschef Wladimir Putin in Moskau ein. Morgen sollen die Unterhändler dann erstmals auf ihrer Vermittlungsmission die ukrainische Hauptstadt Kiew besuchen. Trump bestätigte im Weißen Haus auf Reporternachfrage, dass er seine beiden Unterhändler entsandt habe. Sie brächten einen Vorschlag mit, um den Ukraine-Krieg zu beenden. Details blieb er allerdings schuldig. «Wir haben sie dorthin geschickt, um zu prüfen, ob wir etwas erreichen können», sagte er lediglich.
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4: Der Rest vom Tag sollte trocken und auch freundlich bleiben. Die Wolken dürften sich ein bisschen auflockern. Morgen ist es meistens sonnig und trocken. Das Ganze bei Temperaturen zwischen 12 und rund 27 Grad.

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1: Am Mikrofon ist Jimmy Sauter. Zuerst eine Meldung zu einem tödlichen Badeunfall. In Neuhausen ist gestern ein 24-jähriger Mann im Rhein ertrunken. Das gab die Schaffhauser Polizei heute Nachmittag bekannt. Die Einsatzkräfte wurden gestern um kurz nach 14 Uhr darüber informiert, dass eine Person sich im Rhein in Not befinde. Anschließend wurde eine Suchaktion gestartet, bei der Drohnen, ein Helikopter der Rega sowie Polizeitaucher im Einsatz waren. Als die Taucher den jungen Mann schließlich am späteren Nachmittag entdeckten, war es zu spät, um dem Mann noch das Leben retten zu können. Er wurde beim Florlingersteg tot aus dem Rhein geborgen. Nun zu den nationalen und internationalen Nachrichten von Fiona Fasel.
2: Die Mitte hat ihren Wahlkampf für die eidgenössischen Wahlen 2027 eröffnet. An der heutigen Delegiertenversammlung in Grange-Baku im Kanton Freiburg bekräftigte sie ihr Ziel, einen zweiten Sitz im Bundesrat zurückzugewinnen. Außerdem sagten die Delegierten Ja zur Revision des Kriegsmaterialgesetzes und zur Zusatzfinanzierung der 13. AHV-Rente. Parteipräsident Philipp Matthias Breggi erklärte vor den Delegierten, dass die Mitte offensiver auftreten müsse. Für 2027 erwarte man einen Stimmenzuwachs. An der Delegiertenversammlung startete die Mitte außerdem ihre Kampagne für die Volksinitiative für gerechte Steuern, über die am 29. November abgestimmt wird. Die rechtspopulistische AfD wird aller Voraussicht nach die Parlamentswahl in Sachsen-Anhalt morgen gewinnen. Die Frage ist nur, ob ihr Sieg deutlich genug ausfällt, dass erstmals nach dem Zweiten Weltkrieg eine Rechtsaußenpartei in einem deutschen Bundesland an die Macht kommt. Die erst vor 13 Jahren gegründete AfD, also Alternative für Deutschland, lag in allen Umfragen der vergangenen Monate in Sachsen-Anhalt weit vorn. Zuletzt kam die Partei in einer Umfrage auf 41%. Die AfD wird vom Verfassungsschutz als gesichert rechtsextrem eingestuft. Und die USA nehmen ihre Vermittlungsversuche für ein Ende des Ukraine-Kriegs wieder auf. Die Unterhändler von Präsident Donald Trump, Steve Witkoff und Jared Kushner, trafen für ein Gespräch mit dem russischen Staatschef Wladimir Putin in Moskau ein. Morgen sollen die Unterhändler dann erstmals auf ihrer Vermittlungsmission die ukrainische Hauptstadt Kiew besuchen. Trump bestätigte im Weißen Haus auf Reporternachfrage, dass er seine beiden Unterhändler entsandt habe. Sie brächten einen Vorschlag mit, um den Ukraine-Krieg zu beenden. Details blieb er allerdings schuldig. «Wir haben sie dorthin geschickt, um zu prüfen, ob wir etwas erreichen können», sagte er lediglich. Und noch zum Sport Schwingen. Samuel Giger gewinnt das Kilchberg-Schwinget. Giger gewinnt den Schlussgang gegen Marcel Biri nach etwas mehr als 2 Minuten und sichert sich den Festsieg am Kilchberger Schwinget. Der Thurgauer triumphiert nach seinem Erfolg von 2021 erneut und gewinnt den prestigeträchtigen Anlass zum zweiten Mal in Serie. Giger setzt sich letztlich mit einem komfortablen Vorsprung von 1,5 Punkten durch.
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4: Der Rest vom Tag sollte trocken und auch freundlich bleiben. Die Wolken dürften sich ein bisschen auflockern. Morgen ist es meistens sonnig und trocken. Das Ganze bei Temperaturen zwischen 12 und rund 27 Grad.

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2: Am Mikrofon ist Jimmy Sauter. Zuerst eine Meldung zu einem tödlichen Badeunfall. In Neuhausen ist gestern ein 24-jähriger Mann im Rhein ertrunken. Das gab die Schaffhauser Polizei heute Nachmittag bekannt. Die Einsatzkräfte wurden gestern um kurz nach 14 Uhr darüber informiert, dass eine Person sich im Rhein in Not befinde. Anschließend wurde eine Suchaktion gestartet, bei der Drohnen, ein Helikopter der Rega sowie Polizeitaucher im Einsatz waren. Als die Taucher den jungen Mann schließlich am späteren Nachmittag entdeckten, war es zu spät, um dem Mann noch das Leben retten zu können. Er wurde beim Florlingersteg tot aus dem Rhein geborgen. Nun zu den nationalen und internationalen Nachrichten von Fiona Fasel.
3: Die Mitte hat ihren Wahlkampf für die eidgenössischen Wahlen 2027 eröffnet. An der heutigen Delegiertenversammlung in Grange-Baku im Kanton Freiburg bekräftigte sie ihr Ziel, einen zweiten Sitz im Bundesrat zurückzugewinnen. Außerdem sagten die Delegierten Ja zur Revision des Kriegsmaterialgesetzes und zur Zusatzfinanzierung der 13. AHV-Rente. Parteipräsident Philipp Matthias Breggi erklärte vor den Delegierten, dass die Mitte offensiver auftreten müsse. Für 2027 erwarte man einen Stimmenzuwachs. An der Delegiertenversammlung startete die Mitte außerdem ihre Kampagne für die Volksinitiative für gerechte Steuern, über die am 29. November abgestimmt wird. Die rechtspopulistische AfD wird aller Voraussicht nach die Parlamentswahl in Sachsen-Anhalt morgen gewinnen. Die Frage ist nur, ob ihr Sieg deutlich genug ausfällt, dass erstmals nach dem Zweiten Weltkrieg eine Rechtsaußenpartei in einem deutschen Bundesland an die Macht kommt. Die erst vor 13 Jahren gegründete AfD, also Alternative für Deutschland, lag in allen Umfragen der vergangenen Monate in Sachsen-Anhalt weit vorn. Zuletzt kam die Partei in einer Umfrage auf 41%. Die AfD wird vom Verfassungsschutz als gesichert rechtsextrem eingestuft. Und die USA nehmen ihre Vermittlungsversuche für ein Ende des Ukraine-Kriegs wieder auf. Die Unterhändler von Präsident Donald Trump, Steve Witkoff und Jared Kushner trafen für ein Gespräch mit dem russischen Staatschef Wladimir Putin in Moskau ein. Morgen sollen die Unterhändler dann erstmals auf ihrer Vermittlungsmission die ukrainische Hauptstadt Kiew besuchen. Trump bestätigte im Weißen Haus auf Reporternachfrage, dass er seine beiden Unterhändler entsandt habe. Sie brächten einen Vorschlag mit, um den Ukraine-Krieg zu beenden. Details blieb er allerdings schuldig. «Wir haben sie dorthin geschickt, um zu prüfen, ob wir etwas erreichen können», sagte er lediglich. Und noch zum Sport Schwingen. Samuel Giger gewinnt das Kilchberg-Schwinget. Giger gewinnt den Schlussgang gegen Marcel Biri nach etwas mehr als 2 Minuten und sichert sich den Festsieg am Kilchberger Schwinget. Der Thurgauer triumphiert nach seinem Erfolg von 2021 erneut und gewinnt den prestigeträchtigen Anlass zum zweiten Mal in Serie. Giger setzt sich letztlich mit einem komfortablen Vorsprung von 1,5 Punkten durch.
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4: Der Rest vom Tag sollte trocken und auch freundlich bleiben. Die Wolken dürften sich ein bisschen auflockern. Morgen ist es meistens sonnig und trocken. Das Ganze bei Temperaturen zwischen 12 und rund 27 Grad.

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1: Am Mikrofon ist der Nicolas Valero. Schönen guten Abend. Zuerst eine Sportmeldung. Fußball. Der FC Schaffhausen muss gegen den SC IF Juventus eine deutliche Niederlage einstecken und verliert mit 0:3. Es ist die zweite Niederlage in Folge für die Schaffhauser in der noch jungen Saison. Für FCS-Verwaltungsratspräsident Martin Frick war der Auftritt des Teams deutlich zu wenig, wie er im Interview mit Radio Munot sagte.
2: Heute war eine ganz schlechte Leistung. Da gibt es nichts zu entschuldigen. Wenn man gegen den Zweitletzten der Liga 3:0 daheim verliert, dann ist das weit weg von unseren Ansprüchen. Und es war vor allem auch der Auftritt der Mannschaft, der mich enttäuscht. Ich habe keinen Ruck gesehen, ob die Mannschaft geht. Die reingekommen sind, haben nichts gebracht. Das war einfach ungenügend.
1: Der FCS hatte zu Spielbeginn zwar deutlich mehr Spielanteile, dennoch gingen die Gäste aus Zürich durch ein Schaffhauser Eigentor mit 1:0 in Führung. Trotz mehrerer gefährlicher Aktionen gelang dem FCS in der ersten Halbzeit kein Treffer. Das 2:0 für IF Juventus fiel nach einem Eckball. Den dritten Treffer erzielten die Zürcher mit einem direkten Freistoß aus gut 25 Metern. Nach der heutigen sechsten Runde liegt der FCS in der Promotion League neu auf Rang 3. Beim jungen Mann, der am Freitag nach einem Badeunfall im Rhein bei Neuhausen ertrunken ist, handelt es sich um einen Iraker. Die Leiche konnte erst nach längerer Suche durch Polizeitaucher entdeckt werden. Das sagt die Chefin der Kriminalpolizei, der Schaffhauser Polizei, Ariane Scheppi, gegenüber Radio Munot.
3: Auch dank dem Einsatz von Drohnen seitens Schaffhauser Polizei ist letztlich der Polizeitaucher gelungen, die Person unterhalb vom Flurlingersteg zu orten und dann auch zu bergen. Bei dem Verstorbenen handelt es sich um einen 24-jährigen Mann aus dem Irak.
1: Die ersten Notrufe zum Badeunfall in Neuhausen erreichten die Einsatzzentrale der Polizei am Freitag um kurz nach 14 Uhr. Vor Ort versuchten Augenzeugen noch, den Mann zu retten. Die Rettungsversuche blieben jedoch erfolglos. An der Suchaktion waren unter anderem ein Helikopter der Rega, Drohnenpiloten der Schaffhauser Polizei und Taucher im Einsatz. Am späteren Freitagnachmittag entdeckten die Taucher schließlich die Leiche des 24-jährigen Mannes. Im Museum zu Allerheiligen in Schaffhausen ist am 10. September die Autorin und Comiczeichnerin Uli Lust zu Gast. Das teilt das Museum mit. Im Rahmen der Reihe «Die grossen Themen» spricht Museumsdirektorin Gesa Schneider mit der Autorin über Feminismus und die Rolle der Frau in der Kunst- und Kulturgeschichte. Uli Lust wurde für ihren Comic «Die Frau als Mensch» am Anfang der Geschichte mit dem Deutschen Sachbuchpreis 2025 ausgezeichnet. Die Veranstaltung beginnt um 18.30 Uhr und besteht aus einer Lesung und einem Gespräch. Der Zürcher SP-Kantonsrat aus Rafts, Kurt Altenburger, soll Mitglied der Kommission für Wirtschaft und Abgaben, kurz WAK, werden. Er soll den Sitz von Parteikollegin Birgit Toniella übernehmen. Da schlägt die interfraktionelle Konferenz des Zürcher Kantonsrats vor. Die Wahl ist für die nächste Kantonsratssitzung am kommenden Montag traktandiert.
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1: Der Abend und die Nacht sind freundlich und trocken. Morgen gibt es dann viel Sonne. Am Morgen hat es um die 12 Grad. Am Tag durch werden es dann um die 27 Grad.

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1: Am Mikrofon ist der Nicolas Valero. Schönen guten Abend. Zuerst eine Sportmeldung. Fußball. Der FC Schaffhausen muss gegen den SC IF Juventus eine deutliche Niederlage einstecken und verliert mit 0:3. Es ist die zweite Niederlage in Folge für die Schaffhauser in der noch jungen Saison. Für FCS-Verwaltungsratspräsident Martin Frick war der Auftritt des Teams deutlich zu wenig, wie er im Interview mit Radio Muno sagte.
2: Heute ist ganz eine schlechte Leistung. Da gibt es nichts zu entschuldigen. Wenn man gegen den Zweitletzten der Liga 3-0 daheim verliert, dann ist das weit weg von unseren Ansprüchen. Und es war vor allem auch der Auftritt der Mannschaft, der mich enttäuscht hat. Ich habe keinen Ruck gesehen, ob die Mannschaft geht. Die reingekommen sind, haben nichts gebracht.

0: Da ist einfach nicht ungenügend gewesen.
1: Der FCS hatte zu Spielbeginn zwar deutlich mehr Spielanteile, dennoch gingen die Gäste aus Zürich durch ein Schaffhauser Eigentor mit 1:0 in Führung. Trotz mehrerer gefährlicher Aktionen gelang dem FCS in der ersten Halbzeit kein Treffer. Das 2:0 für IF Juventus fiel nach einem Eckball. Den dritten Treffer erzielten die Zürcher mit einem direkten Freistoß aus gut 25 Metern. Nach der heutigen sechsten Runde liegt der FCS in der Promotion League neu auf Rang 3. Beim jungen Mann, der am Freitag nach einem Badeunfall im Rhein bei Neuhausen ertrunken ist, handelt es sich um einen Iraker. Die Leiche konnte erst nach längerer Suche durch Polizeitaucher entdeckt werden. Das sagt die Chefin der Kriminalpolizei, der Schaffhauser Polizei, Ariane Scheppi, gegenüber Radio Munot.
2: Auch dank dem Einsatz von Drohnen seitens Schaffhauser Polizei ist letztlich der Polizeitaucher gelungen, die Person unterhalb vom Flurlingersteg zu orten und dann auch zu bergen. Bei dem Verstorbenen handelt es sich um einen 24-jährigen Mann aus dem Irak.
1: Die ersten Notrufe zum Badeunfall in Neuhausen erreichten die Einsatzzentrale der Polizei am Freitag um kurz nach 14 Uhr. Vor Ort versuchten Augenzeugen noch, den Mann zu retten. Die Rettungsversuche blieben jedoch erfolglos. An der Suchaktion waren unter anderem ein Helikopter der Rega, Drohnenpiloten der Schaffhauser Polizei und Taucher im Einsatz. Am späteren Freitagnachmittag entdeckten die Taucher schließlich die Leiche des 24-jährigen Mannes. Im Museum zu Allerheiligen in Schaffhausen ist am 10. September die Autorin und Comiczeichnerin Uli Lust zu Gast. Das teilt das Museum mit. Im Rahmen der Reihe «Die grossen Themen» spricht Museumsdirektorin Gesa Schneider mit der Autorin über Feminismus und die Rolle der Frau in der Kunst- und Kulturgeschichte. Uli Lust wurde für ihren Comic «Die Frau als Mensch am Anfang der Geschichte» mit dem Deutschen Sachbuchpreis 2025 ausgezeichnet. Die Veranstaltung beginnt um 18.30 Uhr und besteht aus einer Lesung und einem Gespräch. Der Zürcher SP-Kantonsrat aus Rafts, Kurt Altenburger, soll Mitglied der Kommission für Wirtschaft und Abgaben, kurz WAK, werden. Er soll den Sitz von Parteikollegin Birgit Toniella übernehmen. Da schlägt die interfraktionelle Konferenz des Zürcher Kantonsrats vor. Die Wahl ist für die nächste Kantonsratssitzung am kommenden Montag traktandiert.
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1: Der Abend und die Nacht sind freundlich und trocken. Morgen gibt es dann viel Sonne. Am Morgen hat es um die 12 Grad. Am Tag durch werden es dann um die 27 Grad.

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1: Am Mikrofon ist Nicolas Valero. SP-Grossstadträtin Nicole Silvestri will wissen, wie familienfreundlich die Stadt Schaffhausen als Arbeitgeberin bei der Elternzeit ist. Sie hat dazu eine kleine Anfrage an den Stadtrat eingereicht. Konkret fragt Silvestri, wie Gesuche um unbezahlten Urlaub nach der Geburt eines Kindes behandelt werden und ob es dafür eine einheitliche Praxis gibt. Zudem will sie wissen, ob Mitarbeitende ihr Arbeitspensum nach einer Geburt vorübergehend reduzieren können. Als Vergleich nennt Silvestri die Städte Zürich und Bern, die weitergehende Regelungen für Elternurlaub kennen. Für Mitarbeitende der Stadt Schaffhausen ist die jeweilige Anstellungsbehörde für Gesuche von unbezahltem Urlaub zuständig. Ein besonderer Anspruch besteht nicht. Der Stadtrat muss die Fragen nun beantworten. Um den Mystery-Thriller «Schwarzer Stein» des Schaffhauser Filmvereins «Riestreifen» produzieren zu können, sollen bis zu 30.000 Franken per Crowdfunding gesammelt werden. Das sagt Vereinspräsident Dario Brunner im Interview mit Radio Munot.
2: Wir gehen eigentlich von vier Säulen, Finanzierungssäulen aus. Das ist einerseits Eigenleistung und Eigenmittel. Dann haben wir so öffentliche Sachen wie Kanton und Stadt. Dazu gehört auch Stiftungen. Dann ein anderer Teil sind Sponsoren. Der vierte Teil ist natürlich über das Crowdfunding.
1: Der geplante Spielfilm handelt vom nördlichsten Grenzstein der Schweiz. Dieser

0: liegt in Bargen. Gedreht wird ausschließlich in der Region Schaffhausen. Die Dreharbeiten sollen, wenn möglich, im nächsten Frühling starten. Wenn alles nach Plan verläuft, kommt der Film Ende 2028 in die Kinos. Der FC Schaffhausen muss gegen den SC IF Juventus eine deutliche Niederlage einstecken und verliert mit 0:3. Es ist die zweite Niederlage in Folge für die Schaffhauser in der noch jungen Saison. Für FCS-Verwaltungsratspräsident Martin Frick war der Auftritt des Teams deutlich zu wenig, wie er im Interview mit Radio Mono sagte.
1: Heute war ganz eine schlechte Leistung. Da gibt es nichts zu entschuldigen. Wenn man gegen den Zweitletzten der Liga 3:0 daheim verliert, dann ist das weit weg von unseren Ansprüchen. Und es war vor allem auch der Auftritt der Mannschaft, der mich enttäuscht. Ich habe keinen Ruck gesehen, ob die Mannschaft geht. Die reingekommen sind, haben nichts gebracht. Das war einfach ungenügend.
0: Der FCS hatte zu Spielbeginn zwar deutlich mehr Spielanteile, dennoch gingen die Gäste aus Zürich durch ein Schaffhauser Eigentor mit 1:0 in Führung. Trotz mehrerer gefährlicher Aktionen gelang dem FCS in der ersten Halbzeit kein Treffer. Das 2:0 für IF Juventus fiel nach einem Eckball. Den dritten Treffer erzielten die Zürcher mit einem direkten Freistoß aus gut 25 Metern. Nach der heutigen sechsten Runde liegt der FCS in der Promotion League neu auf Rang 3. Beim jungen Mann, der am Freitag nach einem Badeunfall im Rhein bei Neuhausen ertrunken ist, handelt es sich um einen Iraker. Die Leiche konnte erst nach längerer Suche durch Polizeitaucher entdeckt werden. Das sagt die Chefin der Kriminalpolizei, der Schaffhauser Polizei, Ariane Scheppi, gegenüber Radio Munot.
2: Auch dank dem Einsatz von Drohnen seitens Schaffhauser Polizei ist letztlich der Polizeitaucher gelungen, die Person unterhalb vom Flurlingersteg zu orten und dann auch zu bergen. Bei dem Verstorbenen handelt es sich um einen 24-jährigen Mann aus dem Irak.
0: Die ersten Notrufe zum Badeunfall in Neuhausen erreichten die Einsatzzentrale der Polizei am Freitag um kurz nach 14 Uhr. Vor Ort versuchten Augenzeugen noch, den Mann zu retten. Die Rettungsversuche blieben jedoch erfolglos. An der Suchaktion waren unter anderem ein Helikopter der Rega, Drohnenpiloten der Schaffhauser Polizei und Taucher im Einsatz. Am späteren Freitagnachmittag entdeckten die Taucher schließlich die Leiche des 24-jährigen Mannes.
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0: Die Nacht bleibt trocken und größtenteils wolkenlos. Es gibt morgen sonniges Wetter, das bei Temperaturen zwischen 12 und 27 Grad.

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1: Am Mikrofon ist Nicolas Valero. SP-Grossstadträtin Nicole Silvestri will wissen, wie familienfreundlich die Stadt Schaffhausen als Arbeitgeberin bei der Elternzeit ist. Sie hat dazu eine kleine Anfrage an den Stadtrat eingereicht. Konkret fragt Silvestri, wie Gesuche um unbezahlten Urlaub nach der Geburt eines Kindes behandelt werden und ob es dafür eine einheitliche Praxis gibt. Zudem will sie wissen, ob Mitarbeitende ihr Arbeitspensum nach einer Geburt vorübergehend reduzieren können. Als Vergleich nennt Silvestri die Städte Zürich und Bern, die weitergehende Regelungen für Elternurlaub kennen. Für Mitarbeitende der Stadt Schaffhausen ist die jeweilige Anstellungsbehörde für Gesuche von unbezahltem Urlaub zuständig. Ein besonderer Anspruch besteht nicht. Der Stadtrat muss die Fragen nun beantworten. Um den Mystery-Thriller «Schwarzer Stein» des Schaffhauser Filmvereins Riehstreifen produzieren zu können, sollen bis zu 30.000 Franken per Crowdfunding gesammelt werden. Das sagt Vereinspräsident Dario Brunner im Interview mit Radio Munot.
2: Wir gehen eigentlich von vier Säulen, Finanzierungssäulen aus. Das ist einerseits Eigenleistung und Eigenmittel. Dann haben wir so öffentliche Sachen wie Kanton und Stadt. Dazu gehört auch Stiftungen. Dann ein anderer Teil sind Sponsoren. Der vierte Teil ist natürlich das Crowdfunding.
1: Der geplante Spielfilm handelt vom nördlichsten Grenzstein der Schweiz. Dieser liegt in Bargen. Gedreht wird ausschließlich in der Region Schaffhausen. Die Dreharbeiten sollen, wenn möglich, im nächsten Frühling starten. Wenn alles nach Plan verläuft, kommt der Film Ende 2028 in die Kinos. Der FC Schaffhausen muss gegen den SC IF Juventus eine deutliche Niederlage einstecken und verliert mit 0:3. Es ist die zweite Niederlage in Folge für die Schaffhauser in der noch jungen Saison. Für FCS-Verwaltungsratspräsident Martin Frick war der Auftritt des Teams deutlich zu wenig, wie er im Interview mit Radio Munot sagte.
3: Heute war eine ganz schlechte Leistung. Da gibt es nichts zu entschuldigen. Wenn man gegen den Zweitletzten der Liga 3:0 daheim verliert, dann ist das weit weg von unseren Ansprüchen. Und es war auch der Auftritt der Mannschaft, der mich enttäuscht. Ich habe keinen Ruck gesehen.

0: Mannschaft geht, die reingekommen sind, haben nichts gebracht. Das ist einfach ein Ungenügend gewesen.
1: Der FCS hatte zu Spielbeginn zwar deutlich mehr Spielanteile, dennoch gingen die Gäste aus Zürich durch ein Schaffhauser Eigentor mit 1:0 in Führung. Trotz mehrerer gefährlicher Aktionen gelang dem FCS in der ersten Halbzeit kein Treffer. Das 2:0 für IF Juventus fiel nach einem Eckball. Den dritten Treffer erzielten die Zürcher mit einem direkten Freistoß aus gut 25 Metern. Nach der heutigen sechsten Runde liegt der FCS in der Promotion League neu auf Rang 3. Beim jungen Mann, der am Freitag nach einem Badeunfall im Rhein bei Neuhausen ertrunken ist, handelt es sich um einen Iraker. Die Leiche konnte erst nach längerer Suche durch Polizeitaucher entdeckt werden. Das sagt die Chefin der Kriminalpolizei, der Schaffhauser Polizei, Ariane Scheppi, gegenüber Radio Munot.
2: Auch dank dem Einsatz von Drohnen seitens Schaffhauser Polizei ist letztlich der Polizeitaucher gelungen, die Person unterhalb vom Flurlingersteg zu orten und dann auch zu bergen. Bei dem Verstorbenen handelt es sich um einen 24-jährigen Mann aus dem Irak.
1: Die ersten Notrufe zum Badeunfall in Neuhausen erreichten die Einsatzzentrale der Polizei am Freitag um kurz nach 14 Uhr. Vor Ort versuchten Augenzeugen noch, den Mann zu retten. Die Rettungsversuche blieben jedoch erfolglos. An der Suchaktion waren unter anderem ein Helikopter der Rega, Drohnenpiloten der Schaffhauser Polizei und Taucher im Einsatz. Am späteren Freitagnachmittag entdeckten die Taucher schließlich die Leiche des 24-jährigen Mannes.
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1: Die Nacht bleibt trocken und grösstenteils wolkenlos. Es gibt morgen sonniges Wetter, das bei Temperaturen zwischen 12 und 27 Grad.
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2: Am Mikrofon ist Nicolas Valero. SP-Grossstadträtin Nicole Silvestri will wissen, wie familienfreundlich die Stadt Schaffhausen als Arbeitgeberin bei der Elternzeit ist. Sie hat dazu eine kleine Anfrage an den Stadtrat eingereicht. Konkret fragt Silvestri, wie Gesuche um unbezahlten Urlaub nach der Geburt eines Kindes behandelt werden und ob es dafür eine einheitliche Praxis gibt. Zudem will sie wissen, ob Mitarbeitende ihr Arbeitspensum nach einer Geburt vorübergehend reduzieren können. Als Vergleich nennt Silvestri die Städte Zürich und Bern, die weitergehende Regelungen für Elternurlaub kennen. Für Mitarbeitende der Stadt Schaffhausen ist die jeweilige Anstellungsbehörde für Gesuche von unbezahltem Urlaub zuständig. Ein besonderer Anspruch besteht nicht. Der Stadtrat muss die Fragen nun beantworten. Um den Mystery-Thriller «Schwarzer Stein» des Schaffhauser Filmvereins «Riestreifen» produzieren zu können, sollen bis zu 30.000 Franken per Crowdfunding gesammelt werden. Das sagt Vereinspräsident Dario Brunner im Interview mit Radio Munot.
3: Wir gehen eigentlich von vier Säulen, finanziellen Säulen aus. Das ist einerseits Eigenleistung und Eigenmittel. Dann haben wir so öffentliche Sachen wie Kanton und Stadt. Dazu gehört auch Stiftungen. Dann ein anderer Teil sind Sponsoren. Der vierte Teil ist natürlich das Crowdfunding.
2: Der geplante Spielfilm handelt vom nördlichsten Grenzstein der Schweiz. Dieser liegt in Bargen. Gedreht wird ausschließlich in der Region Schaffhausen. Die Dreharbeiten sollen, wenn möglich, im nächsten Frühling starten. Wenn alles nach Plan verläuft, kommt der Film Ende 2028 in die Kinos. Der FC Schaffhausen muss gegen den SC IF Juventus eine deutliche Niederlage einstecken und verliert mit 0:3. Es ist die zweite Niederlage in Folge für die Schaffhauser in der noch jungen Saison. Für FCS-Verwaltungsratspräsident Martin Frick war der Auftritt des Teams deutlich zu wenig, wie er im Interview mit Radio Munot sagte.
4: Heute war eine ganz schlechte Leistung. Da gibt es nichts zu entschuldigen. Wenn man gegen den zweitletzten der Liga 3:0 daheim verliert, dann ist das weit weg von unseren Ansprüchen. Und es war auch der Auftritt der Mannschaft, der mich enttäuscht. Ich habe keinen Ruck gesehen, ob die Mannschaft geht. Die reingekommen sind, haben nichts gebracht. Das war einfach ungenügend.
2: Der FCS hatte zu Spielbeginn zwar deutlich mehr Spielanteile, dennoch gingen die Gäste aus Zürich durch ein Schaffhauser Eigentor mit 1:0 in Führung. Trotz mehrerer gefährlicher Aktionen gelang dem FCS in der ersten Halbzeit kein Treffer. Das 2:0 für IF Juventus fiel nach einem Eckball. Den dritten Treffer erzielten die Zürcher mit einem direkten Freistoß aus gut 25 Metern. Nach der heutigen sechsten Runde liegt der FCS in der Promotion League neu auf Rang 3. Beim jungen Mann, der am Freitag nach einem Badeunfall im Rhein bei Neuhausen ertrunken ist, handelt es sich um einen Iraker. Die Leiche konnte erst nach längerer Suche durch Polizeitaucher entdeckt werden.

0: Das sagt die Chefin der Kriminalpolizei, der Schaffhauser Polizei, Ariane Scheppi, gegenüber Radio Munot.
1: Auch dank dem Einsatz von Drohnen seitens Schaffhauser Polizei ist letztlich der Polizeitaucher gelungen, die Person unterhalb vom Flurlingersteg zu orten und dann auch zu bergen. Bei dem Verstorbenen handelt es sich um einen 24-jährigen Mann aus dem Irak.
0: Die ersten Notrufe zum Badeunfall in Neuhausen erreichten die Einsatzzentrale der Polizei am Freitag um kurz nach 14 Uhr. Vor Ort versuchten Augenzeugen noch, den Mann zu retten. Die Rettungsversuche blieben jedoch erfolglos. An der Suchaktion waren unter anderem ein Helikopter der Rega, Drohnenpiloten der Schaffhauser Polizei und Taucher im Einsatz. Am späteren Freitagnachmittag entdeckten die Taucher schließlich die Leiche des 24-jährigen Mannes.
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0: Die Nacht ist freundlich und trocken, am Tag durch gibt es dann viel Sonne, am Morgen hat es um die 12 Grad, am Tag durch werden es dann um die 27 Grad.

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2: Die Erwachsenen sind doch nicht ganz gebacken.
3: Wer den französischen Film «Un petit truc en plus» verpasst hat, kann es jetzt 2 Jahre später nachholen auf Deutsch unter dem Titel «Das gewisse Etwas». Der Alex, gespielt von Max von der Gröben, wo man aus «Fuck you Goethe» kennt, und sein Vater Carlo, taucht nach einem Juwelenraub bei einer Gruppe unter, die auf dem Weg in die Sommerferien ist. Eine Gruppe von jungen Erwachsenen mit einer Behinderung.
4: Alle da, bis auf Otto.
5: Ja, aber ein Aufzügler ist da.
6: Otto? Ich bin Polly. Wir haben dich schon erwartet.
7: Ja, komm, Otto.
6: Das ist Otto. Sagt alle Hallo zu Otto.
8: Hallo. Können wir jetzt endlich losfahren?
6: Was sagen wir dem lieben Fahrer?
9: Du bist ein Hurensohn.
6: Was haben wir über Beleidigung gesagt?
3: Durch die Flucht vor der Polizei tauchen sie in ein neues Abenteuer ein. Da kommen aber natürlich bei der Gruppe auch ein paar Zweifel auf.
10: Fuck, was machst du hier?
11: Du bist nicht behindert.
10: Ich bin super behindert. Schon als ich ein Kind war.
11: Ich glaub dir kein Wort.
10: Ja, ich habe was Dummes gemacht und ich muss mich hier ein paar Tage verstecken.
11: Keine Sorge, ihr seid's gerne. Außer Luis.
10: Wer ist denn Luis?
9: Das bin ich, du Vollpfosten.
3: Die deutsche Komödie «Das gewisse Etwas» könnt ihr am 3. September in den Schweizer Kinos schauen, auch in der Region Schaffhausen. Von einem Deutschen kommen wir zu einem Schweizer Film von Nicolas Steiner. Die optimistische Studentin Lena übernimmt einen Schreibkurs, der stößt nicht auf grossen Andrang und auch nicht auf besonders charmante. Der einzige Teilnehmer, Hugo Drovac, ein verbitterter, trinkender Misanthrop.
12: Hallo, ich bin Lena Jacobi.
13: Halt's Maul.
12: Was ist denn das?
13: Das sind Pissbomben. Damit bewirft er hin und wieder Leute.
12: Um herauszufinden, was ihr Thema sein könnte, habe ich mir ein paar Fragen notiert. Die erste Frage lautet, was macht sie spontan zutiefst traurig?
3: Die Lena probiert die Leidenschaft wieder aus dem Hugo rauszukützeln. Wir werden immer wieder mitgenommen in die Zeit, bevor ein gebrochenes Herz ihn hin zum Alkohol und der Einsamkeit getrieben hat.
14: Anna, du wirst mich verlassen. Eines Tages.
12: Das ist von ihm. Er schreibt sehr wohl. Er fasst einfach nicht so schnell Vertrauen zu fremden Menschen. Da muss man schon ein bisschen geduldig sein.
15: Du schreibst so viel. Keiner darf es lesen. Das ist sehr schade.
16: Du redest so viel und niemand will es hören. Ist auch schade.
3: Der Film über zweite Chance, die Liebe und Kreativität im Schreiben können Sie in den Schweizer Kinos unter anderem im Kiwis Gala Schaffhausen am 10. September schauen. Mit dem Film «Sie glauben an Engel», Herr Drovac. Zuletzt reisen wir noch zurück ins späte Mittelalter. Durch den langjährigen Krieg mit Frankreich hat das englische Königshaus dauernd Geld gezogen. Darum ist im 1381 eine Kopfsteuer eingeführt worden. Die Bauern, die bis jetzt von dem befreit waren, stoßen zu auf. Und einer, der die Wut rauslässt, das ist der Wat Taylor, gespielt vom Andrew Garfield.
17: Es wird mehr Arbeit abverlangt, als unsere Seelen ertragen können.
18: Der König ist das Gesetz.
9: So bleibt uns nichts mehr.
18: Sagt er, bezahlt Steuern, so bezahlt ihr Steuern.
19: Schluss damit! Es reicht! Wir haben euch genug gegeben!
20: Das hättest du nicht tun sollen, Bauer.
3: Der Wat Taylor wird Marführer von Tausenden, grössten Bauernaufstand im späten Mittelalter zu England.
20: Ein Heer von Rebellen nähert sich London. Es sind 10.000, vielleicht mehr.
21: Wer führt sie an?
18: An Bauer.
3: Die Uprising, die Geschichte vom Bauernaufstands England im 1381 mit einer Prise Hollywood, könnt ihr am 10. September in der Schweiz schauen, in der Region am 17. September.

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